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1: Ich bin Cornelius Dreger. Die NATO sendet trotz einiger scharfer Töne von US-Präsident Trump ein Signal der Geschlossenheit. Zum Gipfelabschluss in Ankara bekräftigten die Partner ihre gegenseitige Beistandspflicht. Auch Trump zeigte sich versöhnlicher und lobte die europäischen Länder für ihre steigenden Verteidigungsausgaben. Die USA haben erneut Ziele im Iran angegriffen. Es geht laut Armee darum, dem Iran die Fähigkeit zu nehmen, die Straße von Hormuz zu blockieren. Bundesaußenminister Wadefuhl rief beide Seiten dazu auf, wieder zu verhandeln. Riesiger Polizeieinsatz an einem Gymnasium in Schongau südwestlich von München. Ein 16-Jähriger soll dort zwei Mädchen schwer verletzt haben. Laut Polizei gibt es Hinweise auf eine Amoktat. Der Jugendliche wurde festgenommen. Er soll mit einem Messer und einer Schusswaffe bewaffnet gewesen sein. Das erinnert an den Super Bowl. Zum WM-Finale plant die FIFA eine gigantische Halftime-Show. Und jetzt ist der nächste Act bestätigt. Megastar Justin Bieber wird am 19. Juli in New York auftreten. Gemeinsam mit Musikgrößen wie Madonna, Shakira und BTS.
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2: Heute Morgen ziehen nur wenige Wolken durch. Vielerorts geht schon sehr sonnig in den Donnerstag. Über den ganzen Tag gibt es weniger Wolken als gestern und es scheint die Sonne bei Höchstwerten zwischen 28 und 31 Grad. Und der Radio-Seefunk-Wettertrend für die ganze Heimat. Es bleibt sonnig und es gibt einen blauen Himmel bei Temperaturen von örtlich bis zu 33 Grad.
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1: Ich bin Cornelius Dreger. Versöhnlich und mit einem Signal der Geschlossenheit ist der NATO-Gipfel in Ankara zu Ende gegangen. Und einem zumindest mal ungewöhnlichen Gastgebergeschenk vom türkischen Präsidenten Erdogan für seine Amtskollegen. Laut Britenpremier Starmer soll er allen eine gravierte Pistole und Munition geschenkt haben. Die USA haben erneut Ziele im Iran angegriffen. Es geht laut Armee darum, dem Iran die Fähigkeit zu nehmen, die Straße von Hormuz zu blockieren. Bundesaußenminister Wadefuhl rief beide Seiten dazu auf, wieder zu verhandeln. Ermittler sollen bei schweren Straftaten wie Terrorismus oder Kinderpornografie mehr digitale Befugnisse bekommen. Der Bundestag hat darüber jetzt das erste Mal beraten. Möglich wäre mit dem Gesetz etwa, Fotos von Verdächtigen mit Social-Media-Bildern abzugleichen. Die Opposition hält das für verfassungswidrig. Der Streit um das Krankenkassensparpaket geht weiter. Nach den Grünen hat auch die Linke einen Eilantrag beim Bundesverfassungsgericht eingereicht. Beide Parteien wollen verhindern, dass der Bundestag am Freitag über die umstrittene Reform abstimmt.
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2: Heute Morgen ziehen nur wenige Wolken durch. Vielerorts geht schon sehr sonnig in den Donnerstag. Über den ganzen Tag gibt's weniger Wolken als gestern und es scheint die Sonne bei Höchstwerten zwischen 28 und 31 Grad. Und der Radio-Seefunk-Wettertrend für die ganze Heimat. Es bleibt sonnig und es gibt einen blauen Himmel bei Temperaturen von örtlich bis zu 33 Grad.
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1: Ich bin Cornelius Dreger. Guten Morgen. Ein Angriff auf einen ist ein Angriff auf alle. Das haben die NATO-Partner zum Gipfelabschluss in Ankara noch einmal gemeinsam bekräftigt. Auch US-Präsident Trump zeigte sich versöhnlicher. Mit Blick auf den Iran rechne er außerdem mit einem sehr schnellen Ende der wiederaufgenommenen Kämpfe. Unterdessen haben die USA im Iran weitere Ziele angegriffen. Das hatte Donald Trump am Rande des NATO-Gipfels ja auch angekündigt. Ziel der Angriffe? Dass der Iran nicht mehr in der Lage ist, die Straße von Hormuz zu blockieren. Riesiger Polizeieinsatz an einem Gymnasium in Schongau südwestlich von München. Ein 16-Jähriger soll dort zwei Mädchen schwer verletzt haben. Laut Polizei gibt es Hinweise auf eine Amoktat. Der Jugendliche wurde festgenommen. Er soll mit einem Messer und einer Schusswaffe bewaffnet gewesen sein. Deutschlands bester Tennisspieler Alexander Zverev steht erstmals in seiner Karriere im Halbfinale von Wimbledon. Der Hamburger besiegte seinen Angstgegner Taylor Fritz aus den USA glatt in 3 Sätzen. Halbfinalgegner von Zverev ist der ungesetzte Brite Arthur Ferry.
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2: Heute Morgen ziehen nur wenige Wolken durch. Vielerorts geht schon sehr sonnig in den Donnerstag. Über den ganzen Tag gibt es weniger Wolken als gestern und es scheint die Sonne bei Höchstwerten zwischen 28 und 31 Grad. Und der Radio-Seefunk-Wettertrend für die ganze Heimat. Es bleibt sonnig und es gibt einen blauen Himmel bei Temperaturen von örtlich bis zu 33 Grad.
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1: Ich bin Cornelius Dreger. Guten Morgen. Versöhnlich und mit einem Signal der Geschlossenheit ist der NATO-Gipfel in Ankara zu Ende gegangen. Und einem zumindest mal ungewöhnlichen Gastgebergeschenk vom türkischen Präsidenten Erdogan für seine Amtskollegen. Laut Britenpremier Starmer soll er allen eine gravierte Pistole und Munition geschenkt haben. Die USA haben erneut Ziele im Iran angegriffen. Es geht laut Armee darum, dem Iran die Fähigkeit zu nehmen, die Straße von Hormuz zu blockieren. Bundesaußenminister Wadefuhl rief beide Seiten dazu auf, wieder zu verhandeln. Ermittler sollen bei schweren Straftaten wie Terrorismus oder Kinderpornografie mehr digitale Befugnisse bekommen. Der Bundestag hat darüber jetzt das erste Mal beraten. Möglich wäre mit dem Gesetz etwa, Fotos von Verdächtigen mit Social-Media-Bildern abzugleichen. Die Opposition hält das für verfassungswidrig. Das erinnert an den Super Bowl. Zum WM-Finale plant die FIFA eine gigantische Halftime-Show. Und jetzt ist der nächste Act bestätigt. Megastar Justin Bieber wird am 19. Juli in New York auftreten. Gemeinsam mit Musikgrößen wie Madonna, Shakira und BTS.
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2: Heute Morgen ziehen nur wenige Wolken durch. Vielerorts geht schon sehr sonnig in den Donnerstag. Über den ganzen Tag gibt es weniger Wolken als gestern und es scheint die Sonne bei Höchstwerten zwischen 28 und 31 Grad. Und der Radio-Seefunk-Wettertrend für die ganze Heimat. Es bleibt sonnig und es gibt einen blauen Himmel bei Temperaturen von örtlich bis zu 33 Grad.
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5: Heute Morgen ziehen nur wenige Wolken durch. Vielerorts geht schon sehr sonnig in den Donnerstag. Über den ganzen Tag gibt es weniger Wolken als gestern und es scheint die Sonne bei Höchstwerten zwischen 28 und 31 Grad. Und der Radio-Seefunk-Wettertrend für die ganze Heimat. Es bleibt sonnig und es gibt einen blauen Himmel bei Temperaturen von örtlich bis zu 33 Grad.
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9: Augenblick mal.
10: Ziel eines Kunstprojektes mit Jugendlichen war es, gemeinsam großformatige Bilder zu gestalten. Unter der Leitung von zwei Künstlerinnen arbeiteten junge Menschen ein Wochenende zusammen und brachten Gedanken und Farbe auf die Leinwand. Dabei lernten sie sich selbst und die anderen aus der Gruppe besser kennen. Die Werke hängen jetzt dort, wo sich die Jugendlichen immer treffen und bilden ab, was Gemeinschaft ausmacht. Jeder trägt auf seine Art zum Gelingen des Ganzen bei. Der eine mit grellen Farben, der andere mit Zwischentönen. Einer mit zarten Pinselstrichen, ein anderer mit einem großen Farbklecks. Ich mag die Unterschiedlichkeit von jedem. Davon lerne ich. Es macht mein Leben bunt, interessant und lebenswert. Christian Müller, Katholische Kirche.
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12: Ich bin Gisa Weber. Guten Morgen. Droht ein Kahlschlag bei VW. Die Konzernspitze will zumindest heute dem Aufsichtsrat einen Sparplan präsentieren. Laut Medienberichten sollen weltweit 100.000 Jobs wegfallen und 4 VW-Werke in Deutschland geschlossen werden. Die Gewerkschaft IG Metall hat heute deswegen zu Protestaktionen aufgerufen. Die NATO sendet trotz einiger scharfer Töne von US-Präsident Trump ein Signal der Geschlossenheit. Zum Gipfelabschluss in Ankara bekräftigten die Partner ihre gegenseitige Beistandspflicht. Auch Trump zeigte sich versöhnlicher und lobte die europäischen Länder für ihre steigenden Verteidigungsausgaben. Nach einem Tag Pause rollt bei der Fußball-WM heute wieder der Ball. Frankreich und Marokko kämpfen um das erste Halbfinalticket. Los geht's um 22 Uhr. Die weiteren Viertelfinalpartien der nächsten Tage sind Spanien-Belgien, Norwegen-England und Argentinien-Schweiz. Und jetzt mehr Nachrichten aus unserer Heimat. Eigentlich hätte der marode Fußgängersteg am Bahnhalt Biberach Süd bereits im letzten Jahr abgerissen werden sollen. Jetzt wird er zumindest so instand gesetzt, dass er noch bis Ende 2030 genutzt werden kann. Die Kosten dafür trägt die Deutsche Bahn. Die anhaltende Trockenheit und Hitze sorgen dafür, dass das Gesundheitsamt in Lindau dazu rät, nicht im kleinen See zu baden. Grund sind Blaualgen an der Wasseroberfläche, die bei Menschen und Tieren gesundheitliche Beschwerden auslösen können. Kostenlos parken ist in mehreren Straßen in Rheinfelden jetzt vorbei. In der Karl-Fürstenberg-Straße, der Kronenstraße, der Müßmatt-Straße und einem Teil der Hebelstraße stehen neue Parkscheinautomaten. Dort werden werktags zwischen 8 und 18 Uhr Parkgebühren fällig. Die meisten Nachrichten aus der Region hören Sie wieder in einer Stunde bei Radio Seefunk.
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13: Und aus dem Wetterstudio begrüßen wir heute Morgen Laura Mink.
14: Einen wunderschönen guten Morgen. In Bad Saulgau an der Stadthalle sind es 13 Grad. 15 Grad messen wir in Tengen am Hegau-Camping. In Basel an der Clara-Kirche sind es 19 Grad. Heute sieht es in der ganzen Heimat großartig aus. Vom Westallgäu über den Hegau bis ins Markgräflerland scheint fast überall die Sonne. Dazu zeigen sich höchstens vereinzelte paar kleine Wolken. Die Temperaturen steigen am Bodensee und in Oberschwaben auf 29 Grad und bis zu 32 Grad am Hochrhein. Und der Radio Seefunk Wettertrend für die ganze Heimat. Morgen und am Wochenende wird es noch einmal deutlich wärmer. Die Temperaturen klettern auf rund 35 Grad. Regen ohne spürbare Abkühlung, weiterhin keine Spur. Also schon mal die Eiswürfel kalt stellen oder ein kühles Getränk.
13: Die Eiswürfel kalt stellen, das hört sich richtig gut an.
14: Oh, einfrieren meine ich.
13: Erstmal das Wasser kalt stellen, vielleicht so.
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13: Ich gehe schon mal die Eiswürfel kaltstellen. Bis gleich. Wir schauen mal noch ganz kurz an den Wegesrand. Auch heute Morgen stehen schon wieder ein paar Blitzer da, ohne Eiswürfel. Auf der B27 in Randen steht ein Blitzer. Auf der B31 auf Höhe von Röthenbach in Ramsen, kurz vor der Tankstelle. Dankeschön an Radio Seefunk-Hörerin Nicole. Und dann haben wir noch den Blitzer in Kreuzlingen in der Unterseestraße. Und auch heute Morgen hat sich wieder Radio Seefunk-Hörer Roger gemeldet. Da steht der Blitzer in der Aarauer Straße in Bruck. Dankeschön.
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13: Klemmt ein bisschen in der Schweiz auf der A1. Zwischen Bierfeld und Baden hat es einen Unfall gegeben und deshalb ist dort die rechte Spur gesperrt. So 5 Minuten mehr Zeit einplanen. Sonst habe ich noch nichts für Sie. Wenn Sie was entdeckt haben, melden Sie es. Blitzer, Staus, gerne anrufen oder per WhatsApp direkt ins Studio schicken an die 07531 28 65 33. Allen unterwegs eine gute und vor allem eine sichere Fahrt ohne Eiswürfel.
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13: Trixi ist in Urlaub und gönnt sich wahrscheinlich jeden Tag einen Cocktail mit vielen Eiswürfeln. Laura ist da. Schönen guten Morgen.
4: Guten Morgen.
13: Ich sehe gerade, du musst heute noch bei unserer Tipprunde, WM-Tipprunde, du musst noch deinen Tipp platzieren. Heute Abend geht's weiter. 22. Hast noch ein bisschen Zeit?
4: Ja.
13: Aber ich habe es jetzt gerade gesehen. Also nicht vergessen. Das passierte dann auch schon mal in der Hitze des Gefechts ohne Eiswürfel. Deswegen einen schönen guten Morgen Ihnen allen. Wir haben es jetzt gleich 5 Minuten nach 6. Starten Sie gut rein in diesen Donnerstagmorgen.
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0: Guten Morgen mit einem coolen 80er von Jermaine Stewart. 6:11 haben wir es, es ist der Donnerstagmorgen.
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0: Und da schauen wir direkt mal drauf. Es ist der 9. Juli 2026. Heute trifft sich in Wolfsburg der VW-Aufsichtsrat, um über neue Sparpläne zu beraten. Begleitet wird das Ganze von vielen, vielen Protesten an allen VW-Standorten. Dazu hat die IG Metall aufgerufen. Sie wissen das und haben das vielleicht schon mitbekommen. Weltweit sind ja bei VW bis zu 100.000 Arbeitsplätze bedroht. Wir schauen in die Heimat. Wer ein Glas Wein liebt, ist heute beim Reberlebnis Wägele in Bermatingen genau gut aufgehoben, nämlich Winzer Matthias Dilger fährt ab 4 heute Nachmittag mit seinem Oldtimer-Traktor durch die Weinberge und natürlich kann man da das ein oder andere Schlückchen dann auch mal kosten. Ja, ist vielleicht eine ganz nette Aktion. Im Netz trendet heute immer wieder ein Begriff und trifft da bzw. poppt da auf, nämlich Granny-Core. Was es damit auf sich hat, darüber sprechen wir nachher. 6:20 noch. Das ist was, wo sich, ja, also mir so als Gen X erschließt sich das nicht. Deswegen müssen wir mal bei den jungen Leuten nachfragen hier bei uns im Funkhaus. Und es geht natürlich auch weiter mit der Fußball-Weltmeisterschaft. Sie haben es vielleicht eben auch schon in den Nachrichten gehört. 22 Uhr da trifft Frankreich auf Marokko. Das Wetter wird richtig genial. Es ist richtig warm, auch heute Abend, wenn es dann später ist. Und deshalb ist natürlich wieder in vielen Biergärten und Public Viewing in der Heimat ein und angesagt. Damit einen schönen guten Morgen mit Radio Seefunk.

Morgen, wenn Sie gerade schon verzweifelt zum Himmel hochschauen und verzweifelt eine Wolke suchen. Das könnte heute ein bisschen hoffnungslos werden. Der Planet wird brennen und die Temperaturen, die steigen über 30 Grad heute. Es wird heiß in der Heimat. Kommen Sie gut aus den Federn. Radio Seefunk hier. Einfach die beste Musik um 17 Minuten nach 6 am Donnerstagmorgen.

0: Vielleicht sind Sie dieser Tage ja schon mal über dieses Wort drüber gestolpert. Social Media. Vielleicht sogar bei Google. Oder vielleicht haben Ihre Kinder gesagt, hey, das ist der neueste Trend, Grannycore. Und damit einen schönen guten Morgen, 6.21 Uhr, Radio Seefunk hier, einfach die beste Musik. So, Grannycore, also ich kann mir vorstellen, dass das irgendwas mit einer Großmutter zu tun hat. Das kommt ja aus dem Englischen und das ist momentan offensichtlich, und damit auch schönen guten Morgen, Laura, aus der Wetterredaktion, so ein Ding, worüber man bei Social Media, zum Beispiel bei Insta oder so, öfters mal drüber stolpert, ja?
1: Ja, also mit Oma und Opa hat es schon ein bisschen was zu tun. Da zeigen junge Menschen ihre Hobbys, und zwar sowas wie Sauerteigbrot backen, stricken oder Tagebuch schreiben oder halt eben Schallplatten hören, weil da geht es so mehr um das Gefühl, einfach so Retro-Sachen zu machen, weil Schallplatten hören ist einfach cool.
0: Echt jetzt? Das finde ich ja als Generation X, finde das ja toll, dass ihr sowas macht. Ja, mal was zum Anfassen, nicht nur irgendwo virtuell.
1: Bringt einen ein bisschen runter, so Erdung und so, das mögen wir gerne.
0: Ist das jetzt der Gen C und der Gen Alpha irgendwie so ein bisschen aufdiktiert worden von den Eltern, Großeltern, oder seid ihr da
1: nicht
0: selber?
1: Wir machen das von selbst.
0: Echt jetzt?
1: Ja.
0: Was noch so alles? So Briefmarken sammeln, kann
1: Briefmarken
0: ich mir auch.
1: Briefmarken sammeln auf jeden Fall, also alles, was man so früher auch gemacht hat.
0: Und das
1: oder auch
0: jetzt cool.
1: MP3-Player hören, das finden wir auch ganz cool.
0: Ja, okay, MP3 ist ja schon digital, aber ich würde mal vorschlagen, so, da macht das euch jetzt auch Spaß und uns Älteren sowieso auch. Wir machen das jetzt mal so schön analog. Ja. Wir sagen nicht, hey Alexa, spiel mal ein Lied, sondern wir stellen uns jetzt mal vor, wir machen den Deckel von dem Torrens-Plattenspieler hoch, dann legen wir die Platte auf, die ist noch ein bisschen verstaubt, legen wir drauf und dann der Ton, ja, genau so, ne? Und dann geht das irgendwann los mit der Musik, ne? Ah, guck mal.
1: Das ist toll.
0: Ah, schöner, cooler, alter Song von Rupert Holmes, Escape, der Pina Colada Song. Laura, kannst du mal ein paar Eiswürfel bringen, bitte?
1: Mach ich.

Das ist auch so ein bisschen was wie ein cooler Soundtrack für so einen sonnigen Donnerstagmorgen. Der Piña Colada Song von Rupert Holmes am 9. Juli. Heute wird's heiß, die Sonne brennt und es ist herrliches Sommerwetter heute. Ja, da kann man sich mal den einen oder anderen Piña Colada genießen. Radio Seefunk, einfach die beste Musik hier. Einen schönen guten Morgen um 4 Minuten vor 6:30.

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11: Und das kommt heute Morgen von Laura. Guten Morgen.
12: Morgen. 19 Grad am Dreiländermuseum in Lörrach. In Laufenburg an der Burgruine Hauenstein sind es 15 Grad. Und ebenfalls 15 Grad sind es in Ofringen an der Mehrzweckhalle. Heute sieht es in der ganzen Heimat großartig aus. Vom Westallgäu über den Hegau bis ins Markgräfler Land scheint überall die Sonne. Kaiserwetter, blauer Himmel. Die Temperaturen steigen am Bodensee und in Oberstdorf.

0: Schwaben auf 29 Grad und bis zu 32 Grad am Hochrhein. Und der Radio-Seefunk-Wettertrend für die ganze Heimat. Am Wochenende wird es richtig heiß, die Temperaturen steigen auf rund 35 Grad, also Schwimmbadwetter, und da auf jeden Fall die Sonnencreme nicht vergessen.
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2: Ich muss mal gucken, ob meine überhaupt noch, wie sagt man, haltbar ist. Die, ja. Die hat doch so ein Haltbarkeitsding.
0: Ich glaube ein Jahr.
2: Aha, da muss ich mal schauen. Wir schauen mal aber erstmal an die Straßen, und zwar da stehen auch Blitzer heute Morgen wieder. Auf der B31 Höhe Rütenbach, in Ramsen kurz vor der Tankstelle, in Kreuzlingen in der Unterseestraße, auf der Strecke zwischen Tannhausen und Rugezweiler bei Aulendorf. Und dann haben wir noch den Blitzer in der Aarauer Straße in Bruck, den uns Radio-Seefunkhörer Roger gemeldet hat. Vielen Dank.
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2: Es blitzt? Nein. Es staut sich. Auf der B34 zwischen Waldshut und Tingen 3 Kilometer Stau, 5 Minuten mehr Zeit einplanen. Dann haben wir noch die A1 in der Schweiz zwischen Aarau und Baden nach einem Unfall 16 Kilometer Stau. Hier dauert es eine halbe Stunde länger. Und dann haben wir noch die A1 zwischen Dietikon und Zürich, 6 Kilometer Stau, hier 5 Minuten mehr Zeit einplanen. Das passt also noch. Wenn Sie noch was entdeckt haben, was wir jetzt nicht gemeldet haben, dann gerne her damit. Staus und Blitzer per Anruf oder WhatsApp direkt ins Studio über die 07531 28 65 33. Wir wünschen allen unterwegs eine gute und sichere Fahrt.
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2: Die immer noch im Urlaub ist, Laura ist da. Schönen guten Morgen.
0: Guten Morgen.
2: Und wir haben ja gesagt, immer wenn es über 30 Grad geht, temperaturentechnisch, dann gibt es bei uns morgens um 10 vor 7 einen Hitzehit, der dann von Ihnen bestimmt wird. Wir sind dieses Mal im Sommer 1993 angekommen. Da gab es auch 3 großartige Sommerhits. Und ich stelle Ihnen die gleich nochmal vor, und 20 vor 7, dann haben Sie noch die Möglichkeit abzustimmen und zu bestimmen, was denn dann gleich um 10 vor 7 für einen Hit aus dem Sommer 93 laufen soll. Hast du schon mit abgestimmt?
0: Ja, ich bin für What is Love.
2: Oh, also. Wir verraten Ihnen gleich alle 3 nochmal, und dann haben Sie noch die Möglichkeit, hier einzuschreiten. Schönen guten Morgen.
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0: hört sich am frühen Donnerstagmorgen, an dem die Temperaturen steigen. Hier ist Radio Seefunk, einfach die beste Musik. Über 30 Grad geht's heute mal wieder. Und wir haben uns dafür entschieden zu sagen, immer wenn es temperaturentechnisch bei uns in der Heimat so über die 30 Grad geht, da gibt's morgens um 10 vor 7 einen Hitzehit und der wird von Ihnen bestimmt. Heute geht's in den Sommer 1993 vor. Ich stelle Ihnen also gleich drei Hits vor, die alle ganz weit vorne waren im Sommer 1993. Ich weiß es, ich war selber dabei. Und welcher dieser drei dann das Rennen machen wird, das bestimmen Sie. Also, soll das Hathaway werden? What is love? Baby, don't hurt me. Mit What is Love? Oder UB40 1993, auch ein Chartbreaker? Im Sommer? Can't help falling in love with you. Oder auch damals, 93 im Sommer, rauf und runter gelaufen. Die Four Non-Blondes mit What's Up. Ja. Und welchen von den dreien wir gleich um 10 vor 7 hören, bestimmen Sie. Das heißt, Sie haben jetzt noch die Möglichkeit, schnell abzustimmen über unsere Facebook-Seite von Radio Seefunk oder über unseren WhatsApp-Channel oder auch direkt eine WhatsApp ins Studio schicken über die 07531 28 65 33. Ich bin gespannt, wer dann gleich von diesen dreien das Rennen machen wird. Einen schönen guten Morgen.
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Radio Seefunk, 6.47 Uhr hier mit einfach der besten Musik durch diesen Donnerstagmorgen durch, oder wie Trixi sagen würde, die ein Urlaub ist, durch den Vize-Freitag. Einfach die beste Musik jetzt von The Cure und damit einen schönen guten Morgen.

Immer, wenn es einen Tag gibt mit über 30 Grad, so wie heute, bestimmen Sie um 10 vor 7 morgens das Programm bei uns. Und damit einen schönen guten Morgen mit Radio Seefunk, einfach die beste Musik. Jetzt haben wir es 10 vor 7. Wir sind im Jahr 1993 gewesen und haben da drei wirklich astreine Sommerhits zur Auswahl gehabt. Zum Beispiel What's Up von den Four Non Blondes, UB40, I Can't Help Falling In Love With You und Hathaway, What Is Love. Die Abstimmung ist zu Ende. Und man muss wirklich sagen, hammermäßig. Hätte ich nicht gedacht, dass es zwei Plätze gibt, nämlich mit den Four Non Blondes und UB40 und ganz klar mit fünfmal so vielen Stimmen insgesamt über Facebook und über unseren WhatsApp-Channel Hathaway. What is Love? Ja, hab damals das Album gehabt, rauf und runter gelaufen. Insgesamt in 13 Ländern auf Platz 1, dabei auch Österreich und die Schweiz. In Deutschland nur auf Platz 2. Aber trotzdem heute unser Hitze-Hit hier bei Radio Seefunk. Einfach die beste Musik jetzt mit Hathaway.

0: Auch der Sommer 1993 war heiß und das war einer der großen Hits davon. Hathaway, What is Love von Ihnen zu unserem heutigen Hitze-Hit des Tages bei Radio Seefunk gewählt worden. 7:04 haben wir es und nach 7 gibt's einen Rock-Klassiker. Riders on the Storm. The Doors. Riders on the Storm. Gleich hier kurz nach 7 mit dabei, außerdem 80er-Pop von Cyndi Lauper. Girls Just Want to Have Fun. Für mehr Spaß an diesem Donnerstag gleich hier. 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Radio Seefunk, guten Morgen.
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15: Ich bin Gisa Weber, guten Morgen. Bei VW geht es heute um weitere Sparmaßnahmen und damit wohl auch um den Abbau von Jobs und um Werksschließungen. Laut Medienberichten plant die Konzernspitze, 100.000 Stellen zu streichen und 4 deutsche Werke zu schließen. DG Metall hat deswegen heute zu Protesten an allen Werken aufgerufen. Im Irankrieg gehen die Angriffe zwischen beiden Seiten weiter. Das US-Militär will mit seinen Attacken die Möglichkeiten Teherans schwächen, die Schifffahrt in der Straße von Hormuz zu behindern. Der Iran reagierte mit weiteren Angriffen auf US-Stützpunkte in der Golfregion. Fußballpause in der vergangenen Nacht. Heute Abend geht es in der WM aber wieder weiter. Das erste Viertelfinale steht an. Top-Favorit Frankreich trifft um 22 Uhr unserer Zeit auf Marokko. In den kommenden Tagen folgen dann noch die Spiele Spanien-Belgien, Norwegen-England und Argentinien-Schweiz. Und jetzt mehr Nachrichten aus unserer Heimat. Die Dr. Kunkel-Apotheken in Titisee-Neustadt werden zum Safe Space für junge Menschen. Dort können Sie ab sofort vor Ort oder am Telefon kostenlos, ohne Termin und anonym über persönliche Probleme sprechen und werden bei Bedarf weitervermittelt. Eigentlich hätte der marode Fußgängersteg am Bahnhalt Biberach Süd bereits im letzten Jahr abgerissen werden sollen. Jetzt wird er zumindest so instand gesetzt, dass er noch bis Ende 2030 genutzt werden kann. Die Kosten dafür trägt die Deutsche Bahn. Die anhaltende Trockenheit und Hitze sorgen dafür, dass das Gesundheitsamt in Lindau dazu rät, nicht im kleinen See zu baden. Grund sind Blaualgen an der Wasseroberfläche, die bei Menschen und Tieren gesundheitliche Beschwerden auslösen können. Die meisten Nachrichten aus der Region hören Sie wieder in einer Stunde bei Radio Seefunk.
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0: Und das kommt heute Morgen von Laura Mink. Schönen guten Morgen.
6: Guten Morgen. 17 Grad sind es in Radolfzell am Pavillon im Stadtgarten. In Kösserberg an der Bergkirche Kadelburg sind es 29 Grad. Und in Amriswil am Schloss Hagenwil sind es 14 Grad. Heute gibt es in der ganzen Heimat bestes Sommerwetter. Vom Westallgäu bis zum Markgräflerland scheint die Sonne, blauer Himmel. Die Höchstwerte liegen zwischen 29 Grad rund um den Bodensee und in Oberschwaben sowie bis zu 32 Grad am Hochrhein. Und der Radioseefunk-Wettertrend für die ganze Heimat. Morgen und am Wochenende legt der Sommer noch eine Schippe obendrauf. Bis zu 35 Grad sind drinne, also ordentlich warm. Da sage ich nur, ab ins Wasser.
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0: Um kurz nach 7 habe ich folgende Blitzer für Sie. Die stehen auf der B27 in Randen, auf der B31 Höhe Röthenbach. Frisch dazugekommen ist der Blitzer, den uns Dirk gemeldet hat. Auf der B317 in Feldberg-Ort. In Rien in der Schmiedgasse steht ein Blitzer. In Ramsen kurz vor der Tankstelle. Außerdem noch auf der Strecke zwischen Tannhausen und Rugezweiler bei Aulendorf. In Kreuzlingen in der Unterseestraße. Und auch der Blitzer in der Straße in Bruck steht noch. Dankeschön an Radio-Seefunk-Hörer Roger.
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0: Vorsicht auf der B32, kommen wir gleich zu.
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0: Nochmal Vorsicht auf der B32 zwischen Botnick und Amzell hat es jetzt einen Unfall gegeben. Hier dauert es ein paar Minuten länger. In der Schweiz haben wir die A1 mit dabei. Zwischen Verzierkung Bierfeld und Baden auch ein Unfall. Rechte Spur ist gesperrt, dauert rund eine halbe Stunde länger. Dann haben wir nochmal die A1 bei Zürich, 10 Kilometer stockender Verkehr. Und dann noch die A3 zwischen Efringen und der Verzweigung Limmertal, 6 Kilometer stockend. Hier dauert es eine Viertelstunde länger, heißt es Efringen. Das heißt Effingen, so. Also, wenn Sie auch noch was entdeckt haben, dann gerne her damit. Staus und Blitzer per Anruf oder WhatsApp direkt ins Studio über die 07531 28 65 33. Wir melden die Blitzer immer zuerst und wünschen allen unterwegs eine gute und sichere Fahrt.
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0: Trixi ist im Sommerurlaub, Laura ist da. Schönen guten Morgen.
6: Morgen.
0: Laura, so ein Wetter wie heute, das gefällt dir, ne?
6: Ja, ich mag warmes Wetter.
0: Ja, und wir Alten, ne? Wir hecheln wie der Harras, ne?
6: Ja. Sagt,
0: ne? Ihr springt da überall im Badesee rum und wir wissen gar nicht mehr wohin. Vor allem nachts ist das ja so ein Mordsding, ja? Wo können wir denn noch ruhig schlafen? Das ist wirklich bei der Hitze nicht so einfach und das ist auch gleich unser Thema. Wo ist Ihr kühles Fleckchen zu Hause? Um 10 nach 7 hier bei Radio Seefunk. Einfach die beste Musik.

0: Radio Seefunk, einfach die beste Musik um 10 nach 7 an diesem Donnerstag. Heute steht fast überall in der Heimat die 3 vorne auf dem Thermometer, zumindest dann am Nachmittag und am Wochenende. Da erreicht uns dann direkt die nächste Hitzewelle dieses Sommers mit Temperaturen um 35 Grad. Wird also richtig heiß. Und gerade für uns Alten ist das nicht so schön, wenn es so heiß ist. Habe ich gerade eben auch schon gesagt. Und postwendend kam eine WhatsApp von Radio Seefunk-Hörerin Saskia hier rein. Sven, wir sind doch nicht alt. Digga, Gen X ist immer im besten Alter. Und wir sind einfach nur ein kleines bisschen länger jung. Und ja, sorry an alle Leute, die der Gen X angehören. Danke, Saskia, für den Hinweis. Nein, wir sind natürlich nicht alt. Alles gut, ja. Wir suchen uns ein kühles Plätzchen. Und deswegen haben wir auch mal unsere Radio-Seefunk-Hörerin Marlene aus Bad Wurzach gefragt. Wo ist denn Ihr kühles Plätzchen zu Hause? Was machen Sie denn so? Wo sind Sie bei der Hitze?
1: Schwimmbad, Pool und Badewanne, würde ich jetzt behaupten.
0: Badewanne ist natürlich cool. Und wie sieht das bei Radio-Seefunk-Hörerin Carmen aus Konstanz aus?
2: Ah, in meinem Wohnzimmer. Schön kühl. Rollläder unten, Lüfter an. So mache ich das.
0: Das ist genauso, wie ich das beispielsweise auch mache. Rollladen runter, Lüfter an und dann coole Musik. Mit ein bisschen Sturm von den Dorf. Hier ist Riders on the Storm. Einfach die beste Musik an diesem Donnerstag. 12 Minuten nach 7. Können wir noch kurz ins Wasser springen? Oh ja, komm einmal.

entspannt durch diesen Donnerstagmorgen. Viertel nach sieben haben wir es. Radio Seefunk hier, einfach die beste Musik aus den 80ern. Gleich hier noch von Joe Cocker und jetzt hier Mike and the Mechanics. Over my shoulder, guten Morgen.

0: schönen guten Morgen wünschen wir Ihnen an diesen Donnerstagmorgen, der wieder heiß wird bei uns in der Heimat. Die 3 wird vorne stehen und am Wochenende, da geht es dann richtig nach oben. Natürlich ist das dann immer schön, wenn man die Möglichkeit hat, sich abzukühlen am Badesee oder vielleicht am Rheinufer. Und für viele ist es allerdings auch so, sich ein kühles Fleckchen zu Hause suchen. Wir haben schon festgestellt im Laufe dieses Sommers, der ja jetzt gerade läuft, dass viele Menschen mittlerweile tatsächlich eine Klimaanlage zu Hause haben. Ja, das ist natürlich toll, wenn man das sein eigen nennen kann, gerade jetzt, wenn die Temperaturen wieder steigen. Ansonsten muss man sich ein bisschen behelfen, beispielsweise mit Kühlpacks. Sowas machen wir auch gerne mal. Aus dem Eisfach raus, direkt ins Knick oder irgendwo einen coolen Platz suchen, wie beispielsweise Peter, unser Radio-Seefunkhörer.
1: Ein Freisitzplatz, wenn es nicht zu heiß ist, oder sonst abgekühlte Stube.
0: Ja, die abgekühlte Stube, klar, natürlich, wenn sie denn abgekühlt werden kann. Das ist die große Frage. Wo halten Sie sich, wenn es jetzt so heiß wird, am liebsten auf? Haben Sie so ein ganz cooles Fleckchen bei sich zu Hause, wo Sie gut durch die Hitze durchkommen? Dann erzählen Sie uns gerne davon per WhatsApp-Sprachnachricht über die 07531 28 65 33 hier bei Radio Seefunk.

0: Und so geht's hier gleich weiter bei Radio Seefunk. Aaron Cara, Flashdance, What a Feeling aus den 80ern, außerdem Him mit Join Me. Das gleich ab 7:30.
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4: Und das kommt heute Morgen von Laura Mink. Schönen guten Morgen.
5: Guten Morgen. 17 Grad sind es in Schopfheim, 17 Grad sind es ebenfalls in Tengen und in Blumberg am Hotel Hirschen sind es 15 Grad. Sonne satt in der ganzen Heimat, vom Westallgäu über den Hegau bis ins Markgräfler Land scheint überall die Sonne. Die Temperaturen steigen auf 29 Grad rund um den Bodensee und in Oberschwaben. Am Hochrhein sind es dann 32 Grad. Und der Radio-Seefunk-Wettertrend für die ganze Heimat. Das sonnige Sommerwetter hält an. In den nächsten Tagen werden es rund 35 Grad. Also viel trinken und vielleicht auch durch die Kühlwarenabteilung im Edeka spazieren.
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4: Das mache ich immer, ja. Einmal mal kurz durch die Kühlabteilung spazieren, so eine Stunde lang abkühlen und dann so vorne an der Kasse, ich habe nichts gefunden heute, ja. Egal, wo Sie es machen, ja, bewahren Sie kühlen Kopf. Wir haben hier noch ein paar Blitzer für Sie, zum Beispiel auf der B27 in Randen, auf der B31 Höhe Röthenbach, auf der B317 in Feldberg-Ort. Dankeschön an Radio Seefunk-Hörer Klaus. In Rien wird geblitzt in der Schmiedstraße, in Ramsen, kurz vor der Tankstelle. Dann haben wir noch den Blitzer in Kreuzlingen, in der Unterseestraße und noch der Blitzer in der Aarauer Straße in Bruck. Dankeschön an Radio Seefunkhörer Roger.
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4: Auf der B32 zwischen Botnick und Amzell läuft immer noch die Unfallaufnahme. Hier dauert es rund 10 Minuten länger. 10 Minuten mehr Zeit einplanen, auch auf der B34 zwischen Waldshut und Lauchringen. Hier mittlerweile 6 Kilometer Stau. Und in der Schweiz auf der A1 zwischen Aarau und Baden 15 Kilometer stockend nach einem Unfall. Auch hier Zeitverlust von knapp 20 Minuten dann. Und dann haben wir noch die A1 bei Zürich 10 Kilometer stockend. Hier dauert es auch so 10 Minuten länger. Wenn Sie noch was entdeckt haben, was wir jetzt nicht gemeldet haben, dann melden Sie es. Staus und Blitzer per Anruf oder WhatsApp direkt ins Studio über die 07531 28 65 33. Wir melden die Blitzer hier immer zuerst. Wir wünschen allen unterwegs eine gute und eine sichere Fahrt.
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4: Die in Urlaub ist und dafür ist Laura da. Du hast ja schon gesagt, wenn es so warm wird, das macht dir gar nichts aus. Du gehst gerne zum Schwimmen, kühlst dich da ab. Das ist ja auch schön, das machen die meisten von uns wahrscheinlich auch. Aber vielleicht haben Sie ja auch noch einen coolen Kühltipp. Vielleicht haben Sie auch einen Lieblingsplatz zu Hause bei sich, wo Sie sagen, jetzt wenn die Hitze im Anmarsch ist, da halte ich mich besonders gerne auf. Dann lassen Sie uns das gerne wissen. Erzählen Sie uns davon über die 07531 28 65 33 oder als WhatsApp-Sprachnachricht geht natürlich auch. Wo ist Ihr kühles Fleckchen jetzt, wenn die Hitze kommt? Wie halten Sie es am besten aus? Das ist auch unser Thema heute Morgen und gleich hier um 20 vor 8 natürlich auch wieder die Hit-History mit einer Formation aus den 80ern, die einfach auch ja, die 80er mitgeprägt haben. Talk Talk und ihr Hit Such a Shame. Die Entstehungsgeschichte gleich hier um 20 vor 8 bei Radio Seefunk.

0: Radio Seefunk, einfach die beste Musik mit diesem Ohrwurm von Uncle Cracker, Follow Me. Schönen Donnerstagmorgen, es ist 20 Minuten vor 8.
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2: 9. Juli 1984, Talk Talk sind mit Such a Shame neu in den Charts. It's a shame. Luke Reinhardt ist die Hauptfigur im Buch Der Würfler. Der Psychiater ist gelangweilt von seinem Leben, vom immer gleichen Trott. Die Routine frisst ihn auf. Er braucht Abwechslung. Also beginnt er, alle Entscheidungen durch Würfeln zu treffen. Er hört auf, Psychiater zu sein und startet ein komplett neues Leben. Um ihn und seinen neuen Lebensentwurf entsteht ein regelrechter Kult. Er bringt durch das Würfeln die gesellschaftliche Ordnung in Aufruhr und wird zum Staatsfeind. Dieses Buch ist das Lieblingsbuch von Mark Hollis, dem Frontmann von Talk Talk. Er liest es immer und immer wieder und verpackt die Geschichte in einen Song und gibt seinen Kommentar zur Handlung. Es ist eine Schande, was ein einziger Würfel auslösen kann. Und auch, dass man sich nicht zufrieden gibt und kein Ende findet mit dem Würfel.

0: Radio Seefunk, einfach die beste Musik am Donnerstagmorgen. Gleich haben wir es 8:10. Schönen guten Morgen. In Bad Säckingen läuft seit vorgestern ein besonderes Pilotprojekt. Da bringt nämlich jetzt ein Elektrobus die Kids zur Schule. Zu verdanken ist das einem freiwilligen Projekt von 20 Schülerinnen und Schülern vom Scheffel-Gymnasium. Die haben sich nämlich dafür eingesetzt, die Schulbusse klimaneutraler und möglichst nachhaltig zu gestalten. Der Bus kurft in der Pilotphase jetzt das kommende halbe Jahr durch den Landkreis Waldshut und Ziel ist es dann natürlich irgendwann, dass nur noch E-Busse die Schülerinnen und Schüler transportieren werden. Warten wir es ab, vielleicht ist es dann irgendwann wirklich soweit. Weitere Nachrichten aus unserer Region gibt's gleich wieder 8 von unserer Kollegin Gisa Weber hier bei Radio Seefunk. Schönen guten Morgen wünsche ich.
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0: Klassiker von Fleetwood Mac, Secondhand News hier bei Radio Seefunk. Einfach die beste Musik. Gleich ab 8 dann mit einem 80er Pop-Ohrwurm von David Christie. Und mit dabei ein Rockklassiker, der nächste von Shocking Blue mit Venus. Und das ist einfach die beste Musik hier bei Radio Seefunk. Ab 8 gleich hier an diesem Donnerstagmorgen.
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7: Ich bin Gisa Weber. Guten Morgen. Droht ein Kahlschlag bei VW. Die Konzernspitze will zumindest heute dem Aufsichtsrat einen Sparplan präsentieren. Laut Medienberichten sollen weltweit 100.000 Jobs wegfallen und 4 VW-Werke in Deutschland geschlossen werden. Die Gewerkschaft IG Metall hat heute deswegen zu Protestaktionen aufgerufen. Auch die zweite Nacht in Folge greifen sich die USA und der Iran wieder an. Wegen der Eskalation wird in Deutschland diskutiert, 2 Bundeswehrschiffe aus der Golfregion zurückzuholen. Die warten dort auf einen möglichen Minenräumeinsatz in der Straße von Hormuz. Im Bundestag will Kanzler Merz heute eine Regierungserklärung abgeben zur aktuellen politischen Lage. Ob damit die internationale Politik nach dem NATO-Gipfel gemeint ist oder ob er sich eher zu den geplanten Reformen, dem Haushalt oder der Krankschreibungsaufregung äußern wird, ist offen. Und jetzt mehr Nachrichten aus unserer Heimat. Kostenlos parken ist in mehreren Straßen in Rheinfelden jetzt vorbei. In der Karl-Fürstenberg-Straße, der Kronenstraße, der Müßmatt-Straße und einem Teil der Hebelstraße stehen neue Parkscheinautomaten. Dort werden werktags zwischen 8 und 18 Uhr Parkgebühren fällig. Die Dr. Kunkel-Apotheken in Titisee-Neustadt werden zum Safe Space für junge Menschen. Dort können Sie ab sofort vor Ort oder am Telefon kostenlos, ohne Termin und anonym über persönliche Probleme sprechen und werden bei Bedarf weitervermittelt. Eigentlich hätte der marode Fußgängersteg am Bahnhalt Biberach Süd bereits im letzten Jahr abgerissen werden sollen. Jetzt wird er zumindest so instand gesetzt, dass er noch bis Ende 2030 genutzt werden kann. Die Kosten dafür trägt die Deutsche Bahn. Die meisten Nachrichten aus der Region hören Sie wieder in einer Stunde bei Radio Seefunk.
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0: Das kommt heute Morgen von Laura. Guten Morgen.
8: Guten Morgen. Es sind 16 Grad in Weingarten am Stadtgarten. In St. Blasien messen wir 14 Grad am Haus des Gastes. In Didikon an der katholischen Kirche sind es 18 Grad. Heute zeigt sich der Sommer von seiner schönsten Seite. In der ganzen Heimat scheint die Sonne, Kaiserwetter und blauer Himmel. Die Temperaturen erreichen bis zu 29 Grad rund um den Bodensee und in Oberschwaben. Am Hochrhein sind es 32 Grad. Und der Radio Seefunk Wettertrend für die ganze Heimat. Am Wochenende steigen die Temperaturen auf rund 35 Grad, also Schatten suchen.
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0: Folgende Blitze habe ich für Sie. Die stehen auf der B27 bei Randen, auf der B31 auf Höhe von Röthenbach. Dankeschön an Radio Seefunk-Hörer Dirk. Auf der B317 wird geblitzt in Feldbergort, außerdem noch in Rien in der Schmiedgasse, in Ramsen kurz vor der Tankstelle, in Weingarten kurz jetzt noch dazugekommen der Blitzer in der Scherzachstraße in Weingarten. Außerdem noch ein Blitzer, den Ralf entdeckt hat. Guten Morgen.
9: Guten Morgen, Laura und Sven. In Sitzenhausen steht ein Blitzer, Höhe fulminant, in beide Richtungen.
0: Dankeschön. Und dann haben wir noch einen Blitzer in Kreuzlingen in der Unterseestraße und auch noch in Bruck in der Aarauer Straße. Dankeschön an Radio-Seefunk-Hörer Roger.
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0: Und ich habe folgende Meldungen für Sie. Auf der B32 zwischen Botnick und Amzell läuft immer noch die Unfallaufnahme. 10 Minuten Zeit einplanen hier. Mehr. Die B34 zwischen Schwörstadt und Bad Säckingen. 2 Kilometer Stau hier gut 20 Minuten plus. Die B33, da staut es sich ab Hefikofen in Fahrtrichtung Ravensburg. 10 Minuten Zeitverlust. Dankeschön an Radio-Seefunkhörer Peter. Und dann haben wir noch auf der B34 den Stau zwischen Waldshut und Lauchringen. 6 Kilometer hier. Auch hier 10 Minuten mehr Zeit einplanen. Wenn Sie auch noch was entdeckt haben, gerne her damit. Staus und Blitzer per Anruf oder WhatsApp direkt ins Studio über die 07531 28 65 33. Und wir melden die Blitzer hier immer zuerst.
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0: Ja, Trixi hat hoffentlich im Urlaub ein kühles Plätzchen gefunden. Sie haben es mitbekommen, Laura hat es uns eben schon erzählt. Und damit guten Morgen, Laura.
8: Guten Morgen.
0: Die nächste Hitzewelle ist im Anmarsch. Vor allem am Wochenende wird es richtig heiß. Und da muss man natürlich gucken, wo man bleibt. Am besten an einem kühlen Ort. Vielleicht haben Sie ja noch den einen oder anderen Hitzetipp, wie wir es uns kühler gestalten können. Dann her damit über die 07531 28 65 33. Schönen guten Morgen.
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0: 12 Minuten nach 8 am Donnerstagmorgen. Hier ist Radio Seefunk. Einfach die beste Musik. Und an diesem Donnerstag, da haben wir spätestens am Nachmittag fast überall in der Heimat wieder die 3 vorne auf dem Thermometer stehen. Und morgen und vor allem am Wochenende, da wird es dann richtig heiß. Die nächste knackige Hitzewelle ist im Anmarsch. Und da sollte man sich schon mal überlegen, wo man es am liebsten hat und wo es am kühlsten ist, damit einem die Hitze nicht ganz zu Kopf steigt. Wir haben Sie mal gefragt, Mensch, was machen Sie denn, wenn es so heiß ist? Wo sind Sie? Und Radio Seefunkhörerin Bettina aus Friedrichshafen.
1: Also wir sind in Friedrichshafen und wir gehen rein theoretisch in Bodensee.
0: Das ist ja das Naheliegende, dass man sich irgendwo im See oder am Seerhein abkühlen kann oder im Schwimmbad oder am Weiher. Das ist schon mal gut tagsüber, aber abends, da gibt es ja dann auch richtig warme Temperaturen zu Hause in der guten Stube. Stichwort Schlafzimmer, da ist es ja dann auch ungemein heiß unter Umständen, je nachdem, wo man wohnt. Und da ist jeder Kühltipp dann auch wirklich dankbar und wichtig. Charlie aus Dankstetten, unser Radio-Seefunkhörer, hat uns einen losgeschickt über WhatsApp.
2: Wenn ihr die Schlafzimmer ein klein wenig kühler haben wollt am Abend, da kann man auch Betttücher in Wasser tauchen, auswringen und dann ans offene Fenster hängen. Ihr werdet sehen, es ist 1, 2, vielleicht sogar 3 Grad kühler als draußen.
0: Charlie, ich werde das mal ausprobieren auf alle Fälle, weil bei der letzten Hitzewelle, da war das nachts wirklich nicht mehr ganz so schick. Ja, Dankeschön für diesen Tipp und damit einen schönen guten Morgen.
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0: Einfach die beste Musik. Hier ist Radio Seefunk am Donnerstagmorgen. Ganz genau, 20 Minuten nach 8.
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0: Hartgesottene Fußballfans haben gestern den spielfreien Tag und vor allem die spielfreie Nacht genutzt, um endlich mal wieder durchzuschlafen. Fabian Hoffmann aus unserer WM-Redaktion, was hast du so gemacht gestern?
2: Also ich wusste ja gestern Abend gar nicht, wohin mit mir, so ganz ohne WM-Spiel. Aber die Zeit konnte ich nutzen, mich mal mit der Halbzeitshow im WM-Finale zu beschäftigen. Da wird die Liste der Stars nämlich länger und länger. Also als wären Madonna, BTS und Shakira nicht schon genug. Nun steht fest, auch Justin Bieber tritt auf, ebenso wie Coldplay. Das wird sicherlich ein 11-minütiges Spektakel sondergleichen, das man sonst nur vom Super Bowl kennt. Bis zum Finale sind es noch ein paar Tage. Heute geht's erstmal mit dem Viertelfinale los. Topfavorit Frankreich trifft ab 22 Uhr unserer Zeit auf Marokko.
0: Und ich glaube, diese Partie heute Abend um 22 Uhr zwischen Frankreich und Marokko, die wird spannender, als viele glauben mögen. Schauen wir mal. Ergebnis gibt's dann natürlich morgen früh hier bei uns. Schönen guten Morgen. Einfach die beste Musik aus den 80ern, jetzt von der Cutting Crew bei Radio Seefunk.

0: Kultklassiker von Scott McKenzie an diesem Donnerstagmorgen San Francisco. Hier ist Radio Seefunk. Einfach die beste Musik gleich aus den 80ern. Von und mit Paul Young. Love of the Common People. Und Classic Rock gibt's auch gleich von Thin Lizzy. Whiskey in a Jar. So klingt der Donnerstagmorgen hier bei Radio Seefunk. Schön, dass Sie mit dabei sind.
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6: Und das kommt heute Morgen mal wieder von Laura Mink. Schönen guten Morgen.
7: Guten Morgen. In Lörrach am Lebensbaumbrunnen sind 18 Grad. 16 Grad sind es in Donaueschingen an der Donauhalle. Und 20 Grad messen wir in Altenrhein am Hafen. Sonne satt den ganzen Tag. Von Westallgäu bis über den Hegau bis ins Markgräfler Land scheint überall die Sonne. Die Temperaturen steigen auf 29 Grad rund um den Bodensee und in Oberschwaben. Am Hochrhein sind es dann 32 Grad. Und der Radio-Seefunk-Wettertrend für die ganze Heimat. Das sonnige Sommerwetter hält an. In den nächsten Tagen werden es rund 35 Grad. Also auf jeden Fall Eis einkaufen, wenn Sie gleich losgehen zum Einkaufen.
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6: Danke für den Tipp, Laura. Das werde ich tun nachher. Die B31 haben wir mitten in der Versammlung mit dabei. Da steht ein Blitzer auf Höhe vom Rötenbach. Auf der B34 zwischen Espersingen und Staringen. Auf der B317 im Feldbergort wird die Geschwindigkeit gemessen. Und dann nochmal im weiteren Verlauf auf der B317 in Wasserloch. In Rien in der Schmiedgasse steht ein Blitzer. In Ramsen kurz vor der Tankstelle. Dankeschön an Radio Seefunk-Hörer Toni. In Weingarten in der Scherzachstraße. In Bad Waldsee in der Richard-Wagner-Straße steht auch ein Blitzer. Und Radio-Seefunk-Hörer Ralf hat auch noch einen entdeckt. Guten Morgen, Ralf.
8: Guten Morgen, Laura und Sven. In Sitzenhausen steht ein Blitzer, Höhe Fulminant, in beide Richtungen.
6: Dankeschön, Ralf. Und dann steht noch ein Blitzer in der Schweiz, in der Aarauer Straße in Bruck. Dankeschön an Radio-Seefunk-Hörer Roger.
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6: Und dann haben wir die A96 mit dabei zwischen Wangen und Sigmarszell. Da steht ein defekter PKW. Vorsicht da an dieser Stelle. Dann haben wir die B32 zwischen Botnick und Amzell. Hat es einen Unfall gegeben. Klemmt immer noch 10 Minuten mehr Zeit einplanen. B31 zwischen Friedrichshafen und Eriskirch. Vorsicht, da steht jetzt auch ein defekter PKW. Nochmal die B31 zwischen Langenargen und Rehlings. 5 Kilometer Stau dauert hier gut 20 Minuten länger. Und dann noch die B34 zwischen Schwörstadt und Bad Säckingen. Hier dauert es eine gute halbe Stunde länger aufgrund des Staus da. 2 Kilometer Stau. Wenn Sie auch noch was entdeckt haben, melden Sie es gerne. Staus und Blitzer per Anruf oder WhatsApp direkt ins Studio schicken. Über die 07531 28 65 33. Allen unterwegs wünschen wir eine gute und eine sichere Fahrt.
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6: Nein, Trixi ist nach wie vor in Urlaub. Laura ist da. Schönen guten Morgen.
7: Guten Morgen, Sven.
6: Kühler Ort, Laura, mit 6 Buchstaben vorne ein M.
7: Ja, senkrecht oder waagrecht?
6: Völlig egal. Museum ist es, Museum. Da gehen wir nämlich gleich hin. Da hat nämlich Trixi eines ihrer 1000 Highlights dagelassen. Ja? Gleich mehr dazu, in welches Museum es gehen wird. Um 20 vor 9 hier. Schönen guten Morgen.
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0: Der Donnerstagmorgen mit Radio Seefunk, 20 Minuten vor 9.
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0: Auch heute müssen wir auf Trixis Freizeittipp nicht verzichten, auch wenn sie in Urlaub ist.
2: Wir machen heute einen Ausflug ins Naturmuseum in Winterthur. Da gibt's richtig viel zu entdecken. Die Direktorin vom Naturmuseum ist Daniela Zink. Daniela, was erwartet die Besucherinnen und Besucher denn bei Ihnen?
3: Den ersten Raum haben wir Wechselausstellungen drin. Im Moment eine Ausstellung zu den Krabblern. Und dann kommt man in einen Raum, da geht es um heimische Lebensräume. Und dann gehen wir weiter in die Vergangenheit, in die Eiszeit, wo man auch Mammutzähne in Winterthur gefunden hat. Und wenn man dann ins Untergeschoss kommt, kommt man zu den Sauriern aus dem Jura. Und weil wir auch wunderschöne Reliefs haben, haben wir auch die Alpen thematisiert. Man sieht dort also auch Alpentiere.
2: Und es gibt ja auch noch was ganz Besonderes, das jetzt nicht jedes Museum hat. Was genau ist das denn?
3: Ein Naturfundbüro, wo man Fundstücke abgeben kann zur Bestimmung. Also Fundstücke wie Federn, Nüsse und so weiter, die von Tieren bearbeitet wurden. Das ist sicher speziell.
2: Und entdecken können die Besucher dort noch viel, viel mehr. Zum Beispiel spannende Fundstücke auf einem alten Schiff oder auch eine Schatztruhe voller Mineralien im Naturmuseum in Winterthur.
0: Ja, schöne Sache auf alle Fälle. Und mehr der 1000 Highlights unserer Heimat hat Trixi dann auch morgen wieder für uns um 8.40 Uhr oder jederzeit zum Nachhören natürlich auf radioseefunk.de.
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Klassiker von Thin Lizzy, Whiskey in a Jar, und damit einen schönen guten Morgen. Radio Seefunk, einfach die beste Musik an diesem Donnerstag, an dem es heiß wird. Jetzt geht's noch, kommen Sie gut durch diesen Morgen. Es ist 14 Minuten vor 9.

Mit Sir Elton John ganz gemütlich durch die Frühstückspause. Can you feel the love tonight? 9:10 haben wir es. Gleich ab 9 ist ihr Engel bei der Arbeit mit dabei. Anna Engel, das war's für mich. Wenn Sie mögen, hören wir uns morgen wieder ab 6 hier bei Radio Seefunk. Einen schönen Donnerstag wünsche ich Ihnen. Holen Sie sich keinen Sonnenbrand.

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11: Ich bin Gisa Weber. Guten Morgen. Bei VW geht es heute um weitere Sparmaßnahmen und damit wohl auch um den Abbau von Jobs und um Werksschließungen. Laut Medienberichten plant die Konzernspitze, 100.000 Stellen zu streichen und 4 deutsche Werke zu schließen. DG Metall hat deswegen heute zu Protesten an allen Werken aufgerufen. Im Irankrieg gehen die Angriffe zwischen beiden Seiten weiter. Das US-Militär will mit seinen Attacken die Möglichkeiten Teherans schwächen, die Schifffahrt in der Straße von Hormuz zu behindern. Der Iran reagierte mit weiteren Angriffen auf US-Stützpunkte in der Golfregion. Das erinnert an den Super Bowl. Zum Finale der Fußball-WM plant die FIFA eine gigantische Halftime-Show. Und jetzt ist der nächste Act bestätigt. Megastar Justin Bieber wird am 19. Juli in New York auftreten. Gemeinsam mit Musikgrößen wie Madonna, Shakira und BTS. Und jetzt mehr Nachrichten aus unserer Heimat. Die anhaltende Trockenheit und Hitze sorgen dafür, dass das Gesundheitsamt in Lindau dazu rät, nicht im kleinen See zu baden. Grund sind Blaualgen an der Wasseroberfläche, die bei Menschen und Tieren gesundheitliche Beschwerden auslösen können. Kostenlos parken ist in mehreren Straßen in Rheinfelden jetzt vorbei. In der Karl-Fürstenberg-Straße, der Kronenstraße, der Müßmatt-Straße und einem Teil der Hebelstraße stehen neue Parkscheinautomaten. Dort werden werktags zwischen 8 und 18 Uhr Parkgebühren fällig. Die Dr. Kunkel Apotheken in Titisee-Neustadt werden zum Safe Space für junge Menschen. Dort können Sie ab sofort vor Ort oder am Telefon kostenlos, ohne Termin und anonym über persönliche Probleme sprechen und werden bei Bedarf weitervermittelt. Die meisten Nachrichten aus der Region hören Sie wieder in einer Stunde bei Radio Seefunk.
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12: In Überlingen am Aufkircher Tor 26 Grad gemessen. In Gressbronn am Strandbad sind es, schauen wir mal, ich aktualisiere mal nicht, dass dieses Thermometer komplett in der Sonne ist. Nee, da messen wir 22 Grad und in Wettingen am Haus Sonnenblick 23 Grad. Es geht also jetzt schon mit ordentlichen Temperaturen rein in diesen Tag. Dazu blauer Himmel, Sonnenschein. weniger aber als gestern. Also es sind wirklich fast keine Wolken unterwegs und das bei 28 bis 31 Grad die Maxi-Werte. Morgen wird es dann richtig heiß mit überall über 30 Grad, wirklich von der Bar bis ins Markgräflerland. Und der Radio-Seefunk-Wochenend-Wettertrend für die ganze Heimat. Ah, da erwartet uns die nächste Hitzewelle, die nimmt schon mal Fahrt auf.
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12: In Wittlingen wird in der Kandertalstraße geblitzt. Danke an Radio Seefunk-Hörerin Julia. In Brenten steht eine an der Höhenstraße. Auf der B34 Höhe Flugplatz Staringen. Danke Katrin fürs Melden. Und in Weingarten blitzt es in der Schäzerstraße.
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12: Auf der B32 zwischen Budnegg und Amtszell, hier läuft derzeit eine Unfallaufnahme, bitte Vorsicht. B31 zwischen Langenargen und Rehling staut es sich, hier sind es 20 Minuten länger. Und B34 zwischen Schwörstadt und Bad Säckingen, auch hier Stau, auch hier 20 Minuten plus. Und wenn Sie auch noch was haben, dann melden Sie Staus und Blitzer gerne direkt ins Studio. Die Nummer ist 0753 1 28 65 33, gerne auch eine WhatsApp-Sprachnachricht schicken. Gute Fahrt!
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12: Wenn ich jetzt sagen würde, das Leben ist einfach, es ist entweder schwarz oder es ist weiß, dann klingt es ein bisschen negativ. Schöner ist da der Tipp in unserem nächsten Song, den wir gleich hören werden um 19:15. Das Leben ist entweder kirschrot oder mitternachtsblau. Mehr zu diesem väterlichen Rat in diesem Song hören wir eben gleich in wenigen Minuten hier bei uns. Jetzt erstmal rein mit Genesis und I Can Dance.
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0: Sie hören Radio Seefunk, während Sie gerade mal die To-Do-Liste für den heutigen Arbeitstag schreiben. Schönen guten Morgen, jetzt um 8:45. Von seinem Vater bekommt Sänger Lou Gramp die Lebensweisheit vermittelt.
1: I remember what my father said. He said, son, life is simple. It's either cherry red or it's midnight blue.
0: Sohn, das Leben ist total einfach. Es ist entweder kirschrot oder mitternachtsblau. Und diesen Satz verarbeitet er in einem Song und der ist mega erfolgreich in den 80ern.
1: It's the kind of song that you could hear over and over again and not get tired of it. I consider that to be one of the better songs I've ever written.
0: Definitiv würde ich doch auch sagen, dieser Song, den kannst du immer und immer wieder hören, sagt er. Und ich würde behaupten, meint er auch, das ist einer der besseren Songs, die ich je geschrieben habe. Und da stimmen wir ihm zu und deshalb hören wir ihn jetzt. Hier ist Lou Gramp mit Midnight Blue hier bei Radio Seefunk. Einfach die beste Musik.
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0: Nach einem Tag Pause geht es bei der Fußball-WM geht's da wieder weiter. Und welche Partien uns jetzt dann heute Abend erwarten, darauf gucken wir gleich mal um 9:45 hier bei Radio Seefunk.
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1: B31 erstaut sich zwischen Langenargen und Redings. 14 Minuten Zeitverlust. B34, Schwörstadt, Bad Säckingen. Auch hier staut es sich. Hier sind es fast eine halbe Stunde, die es da länger dauert. Und wenn Sie auch noch was sehen, dann melden Sie mir Staus und Blitzer gerne im Studio an 07531 28 65 33. Gute Fahrt!
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0: Einen schönen guten Morgen wünsche ich um 9.43 Uhr.
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0: Hartgesottene Fußballfans haben gestern mal vielleicht den spielfreien Tag und vor allem die spielfreie Nacht genutzt, um endlich mal wieder durchzuschlafen. Ja, Fabian Hoffmann aus unserer WM-Redaktion. Was hast du denn gemacht gestern, hä?
2: Also ich wusste ja gestern Abend gar nicht, wohin mit mir so ganz ohne WM-Spiel. Aber die Zeit konnte ich nutzen, mich mal mit der Halbzeitshow im WM-Finale zu beschäftigen. Da wird die Liste der Stars nämlich länger und länger. Also als wären Madonna, BTS und Shakira nicht schon genug. Nun steht fest, auch Justin Bieber tritt auf, ebenso wie Coldplay. Das wird sicherlich ein 11-minütiges Spektakel sondergleichen, das man sonst nur vom Super Bowl kennt. Bis zum Finale sind's noch ein paar Tage. Heute geht's erstmal mit dem Viertelfinale los. Topfavorit Frankreich trifft ab 22 Uhr unserer Zeit auf Marokko.
0: Ich konzentriere mich dann trotzdem lieber gerne aufs Spiel und Anpfiff ist dann um 22 Uhr.
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0: Radio Seefunk hier, einfach die beste Musik und ich freue mich auf Rock von Joe Cocker. Mit When the Night Comes und coole Popnummer aus den 80ern auch mit dabei von Laura Branigan und Self-Control gleich in voller Länge um kurz nach 10 hier bei Radio Seefunk. Einfach die beste Musik.
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15: Ich bin Gisa Weber. Guten Tag. Kanzler Merz hat im Bundestag die Arbeit der schwarz-roten Koalition verteidigt. Im ersten Jahr sei schon viel passiert, das für Deutschland einen wirklichen Aufbruch bedeute. Erst letzte Woche hatten Union und SPD Maßnahmen vorgestellt, um die Wirtschaft zu stärken und Arbeitnehmer zu entlasten. Bundesweit demonstrieren VW-Mitarbeitende heute gegen die Sparpläne des Autobauers. Laut Spiegel soll in den Werken in Zwickau und Emden ab 2031 nicht mehr produziert werden. Hannover und Neckarsulm sollen wenig später folgen. Zehntausende Jobs sollen wegfallen. VW-Chef Blume stellt die Pläne heute dem Aufsichtsrat vor. Auch die zweite Nacht in Folge greifen sich die USA und der Iran wieder an. Wegen der Eskalation wird in Deutschland diskutiert, 2 Bundeswehrschiffe aus der Golfregion zurückzuholen. Die warten dort auf einen möglichen Minenräumeinsatz in der Straße von Hormuz. Und jetzt mehr Nachrichten aus unserer Heimat. Das Ticket for Lö in Lörrach soll wieder teurer werden. Der Betriebsausschuss des Gemeinderats berät heute über eine Preiserhöhung auf 6 Euro für die Viererkarte im Stadtverkehr. Das Ticket war ursprünglich als 1-Euro-Fahrschein eingeführt worden und war zuletzt bereits mehrfach teurer geworden. Das medizinische Versorgungszentrum in Bad Säckingen steckt weiter in den roten Zahlen. Der Jahresabschluss für 2024 fällt deutlich schlechter aus als geplant. Nach der aktuellen Prognose könnte das MVZ frühestens 2028 wieder schwarze Zahlen schreiben. Am Bodensee macht das Niedrigwasser immer mehr Probleme. In Radolfzell kommen viele Boote nicht mehr zu ihren Liegeplätzen. Und im kleinen See in Lindau warnt das Gesundheitsamt wegen Blaualgen vor dem Baden. Die meisten Nachrichten aus der Region hören Sie wieder in einer Stunde bei Radio Seefunk.
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0: In Lörrach am Lebensbaumbrunnen 23 Grad, in Immenstadt an der Michaeliskapelle 22 und 23 auch in Basel an der Klarer Kirche. Dazu ganz viel Sonnenschein und kaum ein Wölkchen am Himmel, also deutlich weniger als gestern. Da war es ja doch ganz schön bedeckt und das heute bei 28 bis 31 Grad, die Maxi-Werte. Morgen wird es dann richtig heiß mit überall über 30 Grad, also wirklich von Oberschwaben bis zum Hochrhein. Und der Radio-Seefunk Wochenendwettertrend für die ganze Heimat. Ja, diese nächste Hitzewelle, die nimmt Fahrt auf. Das Wochenende wird heiß.
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0: Blitzer in Konstanz in der Spaketenstraße, danke an Radio Seefunk-Hörer Olli. Blitzer auch in Weingarten in der Händehofstraße, meldet Dominik. Dankeschön. Und auf der B34 Höhe Flugplatz Staringen wird auch geblitzt.
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0: A98 zwischen Kandern und Lörrach, Vorsicht, das sind Hindernisse auf der Fahrbahn. B31 zwischen Immenstadt und Stetten, da läuft derzeit eine Unfallaufnahme. Und B31 zwischen Erichskirch und Gressbronn, hier stockender Verkehr 24 Minuten plus. Sie haben auch noch was entdeckt? Dann melden Sie Staus und Blitzer gerne per Anruf, WhatsApp oder Sprachnachricht zu mir in Studio an 07531 28 65 33. Gute Fahrt!
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0: Schönen guten Morgen zusammen. Auf geht's ja in diesen nächsten heißen Tag. Und wo verkrümeln Sie sich denn hin, um ein bisschen Abkühlung zu bekommen? Gibt's da so einen richtig kühlen Ort, den Sie gerne auch noch weiterempfehlen können? Also nicht nur Ihr privater Keller, sondern vielleicht, ich weiß nicht, das Kino oder die Eistheke im Supermarkt. Dann gerne mal durchgeben. WhatsApp-Sprachnachricht an 07531 28 65 33. Ich freue mich auf Ihre Tipps.
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0: durch einen heißen Donnerstag mit Radio Seefunk bei der Arbeit mit mir, Anne Engel. Und ich persönlich mag es ja sehr gerne warm, aber es ist ja schon ganz praktisch, wenn man zwischendrin mal eine kleine Abkühlung bekommt. Und leider kann man sich jetzt nicht den ganzen Tag unter die kalte Dusche stellen. Deswegen wollten wir von Ihnen mal wissen, was tun Sie denn, um sich zwischenzeitlich mal zu erfrischen und abzukühlen? Und da hat sich Tanja aus Küsserberg bei uns gemeldet.
1: Wir machen halt die Rollladen runter und den Ventilator an. Das hilft am besten bei uns.
0: Volle Kanne aufdrehen, okay. Und wie sieht es bei Ihnen aus, Radio Seefunk-Hörerin Bettina aus Friedrichshafen?
2: Also wir sind in Friedrichshafen und wir gehen rein theoretisch in Bodensee und ab und zu mit dem SUP.
0: Ab und zu mit dem SUP, das steht bei mir am Wochenende auch noch an. Ab aufs Wasser mit dem SUP, kleine Abkühlung. Und an welchem Ort verschlägt es Sie bei dieser Hitze für eine Abkühlung? Gerne per WhatsApp-Sprachnachricht oder anrufen 07531 28 65 33.
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0: 10.29 Uhr, hier ist Radio Seefunk am Donnerstagvormittag und wie immer um diese Zeit, gleich um 10:45 überprüfen wir mal, ob es irgendwo ein Gewitterchen geben könnte, das aufzieht und ob wir irgendwie doch noch zur Sicherheit den Regenschirm einpacken müssten, wenn wir heute im Biergarten sind. Wir checken das gleich mal und die Antwort hören wir gleich.
1: Jetzt bloß nicht kratzen. Gut, dass es

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1: Freunde, alle da?
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7: Geblitzt werden Sie in Konstanz in der Schwaketenstraße. Danke an Radio Seefunk-Hörer Tim fürs Durchgeben. Blitzer auch in Weingarten in der Händehofstraße und in Bad Waldsee Richtung in der Richard-Wagner-Straße. Ich bekomme auch gerade noch eine WhatsApp rein von Radio Seefunk-Hörer Wolf. Mal kurz öffnen. Er schreibt, Prateln hier bei der Unterführung 30er-Zone. Saline, Vanessa, da wird auch geblitzt. Dankeschön.
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7: Kleines Update hier nochmal von der B31 Friedrichshafen Richtung Stockach. Zwischen Hagnau und Stetten läuft derzeit eine Unfallaufnahme. Es dauert bis zu einer Viertelstunde länger. B31 Friedrichshafen Richtung Lindau zwischen Langenargen-Oberdorf und den Diepholzberg-Tunnel. Auch hier Stau, auch hier eine Viertelstunde plus. B31 Lindau Richtung Friedrichshafen zwischen B380 Marzell und Gressbronn. Ein defektes Fahrzeug. Hier dauert es bis zu 25 Minuten länger. So, und wenn Sie auch noch was sehen, dann melden Sie mir Staus und Blitzer gerne direkt ins Studio. 0753 1 28 65 33 und aus der Schweiz natürlich mit plus 49 davor. Gute Fahrt.
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0: Viertel vor elf an diesem Donnerstagvormittag.
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0: Ja, das Wetter ist schnell erzählt. Sonne satt und heiß mit 27 Grad in Oberschwaben bis zu 31 Grad im Aargau. Ja, deshalb kann ich an der Stelle nur sagen, suchen Sie sich am besten das Plätzchen mit dem meisten Schatten im Biergarten. Fragen Sie nochmal nach dem ein oder anderen Eiswürfel mehr und denken Sie an die Sonnencreme. Oder treffen Sie sich mit Ihren Freunden einfach ein bisschen später, so ab 21 Uhr, 22 Uhr. Perfekt also auch zum Fußball gucken. Denn da gehen die Temperaturen dann mal ein bisschen runter mit bis zu 21 oder auch 24 Grad. Also da kommen wir dann nicht mehr ganz so krass ins Schwitzen. Viel Spaß!
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0: Kinderohrwurm, ne? Den wir Ihnen da jetzt vielleicht reingepflanzt haben. Manfred Mann mit Mighty Quinn hier bei Radio Seefunk. Einfach die beste Musik. Wir geben Ihnen aber einfach am besten den nächsten Ohrwurm in den Kopf, oder? Wie wäre es mit Pop von Right Said Fred? Und I'm Too Sexy oder auch 80er Rock von Bryan Adams. Mit Summer of 69, auf den freue ich mich. Um kurz nach 11 hier bei Radio Seefunk.
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6: Ich bin Gisa Weber. Guten Tag. Der 26-Jährige, der den Zugbegleiter Serkan Şala getötet hat, muss für 10 Jahre ins Gefängnis. Das Landgericht Zweibrücken verurteilte ihn wegen Körperverletzung mit Todesfolge. Im Februar hatte er den Schaffner bei einer Ticketkontrolle in Rheinland-Pfalz so heftig geschlagen, dass dieser kurze Zeit später starb. Bundeskanzler Friedrich Merz hat die Reformpläne von Schwarz-Rot verteidigt. Keine Regierung zuvor habe so viel gleichzeitig angepackt. Mit Blick auf die Pläne für Steuern, Rente, Arbeitsmarkt und Gesundheit sprach der Kanzler von einem wuchtigen Paket. Union und SPD ringen demnach um die besten Lösungen, so Merz. Fußballpause in der vergangenen Nacht. Heute Abend geht es in der WM aber wieder weiter. Das erste Viertelfinale steht an. Topfavorit Frankreich trifft um 22 Uhr unserer Zeit auf Marokko. In den kommenden Tagen folgen dann noch die Spiele Spanien-Belgien, Norwegen-England und Argentinien-Schweiz. Und jetzt mehr Nachrichten aus unserer Heimat. Das medizinische Versorgungszentrum in Bad Säckingen steckt weiter in den roten Zahlen. Der Jahresabschluss für 2024 fällt deutlich schlechter aus als geplant. Nach der aktuellen Prognose könnte das MVZ frühestens 2028 wieder schwarze Zahlen schreiben. Am Bodensee macht das Niedrigwasser immer mehr Probleme. In Radolfzell kommen viele Boote nicht mehr zu ihren Liegeplätzen. Und im kleinen See in Lindau warnt das Gesundheitsamt wegen Blaualgen vor dem Baden. Das Ticket for Lö in Lörrach soll wieder teurer werden. Der Betriebsausschuss des Gemeinderats berät heute über eine Preiserhöhung auf 6 Euro für die Viererkarte im Stadtverkehr. Das Ticket war ursprünglich als 1-Euro-Fahrschein eingeführt worden und war zuletzt bereits mehrfach teurer geworden. Die meisten Nachrichten aus der Region hören Sie wieder in einer Stunde bei Radio Seefunk.
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0: In Radolfzell am Münster aktuell 25 Grad. In Blumberg am Bahnhof Zollhaus messen wir derzeit 24. Und in Wallisellen an der Pfarrei St. Antonius aktuell 24 Grad nochmal gemessen. Und da geht heute noch mehr. Temperaturen sind aber recht ähnlich wie gestern, und zwar zwischen 27 und 31 Grad. Ist aber auch mehr blauer Himmel, mehr Sonnenschein als gestern. Also da war ja gestern doch auch einiges bedeckt. Morgen wird es dann so richtig heiß. Die Hitzewelle nimmt schon mal Fahrt auf mit überall über 30 Grad, wirklich von der Bar bis ins Markgräfler Land. Und der Radio Seefunk Wochenendwettertrend für die ganze Heimat. Ja, die nächste Hitzewelle, die kommt.
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0: In Lörrach wird in der Clara-Immerwahr-Straße geblitzt. Danke an Radiosee von Körer Jochen. Blitze auch im Weingarten in der Händehofstraße und im Bad Waldsee in der Richard-Wagner-Straße.
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0: B31 bei Gräßbronn, hier noch stockender Verkehr, 25 Minuten plus. Und B34 zwischen Schwörstadt und Bad Zeckingen staut es sich. Hier sind es auch so um die 20 Minuten on top. Sie haben auch noch was entdeckt? Dann Staus und Blitzer. Gerne durchgeben. Per Anruf, WhatsApp oder Sprachnachricht an 0753 1 28 65 33. Gute Fahrt!
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0: Aus einem recht warmen Studio. Ich bin ganz ehrlich, ich könnte die Klimaanlage anschmeißen, aber ich habe nicht so die Probleme mit den Temperaturen. Ich mag es ganz gerne. Sitze auch einfach nach der Sendung mal gerne am See rein, kühle mich im Wasser ab und ja, genieße abends einen schönen Sonnenuntergang ohne dickere Jacke. Und wie sieht es bei Ihnen aus? Wie kommen Sie so bei der Hitze klar? Was machen Sie bei der Hitze? Gerne mal erzählen und bei mir anrufen. 07531 28 65 33.
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0: Die Sonne, die brennt ganz schön vom Himmel, oder? Ganz schön heiß, durch einen heißen Donnerstag mit Radio Seefunk. Einfach die beste Musik. Ich werde später mal in der Mittagspause kurz runtergehen. Wir sind ja hier in Konstanz direkt am Seerhein. Ich spring mal rein. Gut, so die große Abkühlung ist es nicht mehr. Sogar der Seerhein ist mittlerweile recht warm. Aber wir haben direkt hier am Konstanz, in Konstanz am Seerhein mal gefragt, was machen Sie denn bei dieser Hitze? Wie frischen Sie sich ab?
1: Baden gehen hier im Hiroseepark und Eis essen.
2: Wenn man es nicht aus selten Wald gehen. Im Wald ist es immer verhältnismäßig frisch, feucht, kühl.
3: Ich würde einfach schwimmen gehen, wenn ich Zeit habe. Ansonsten einfach drinnen sitzen, Ventilator an.
4: Nachmittags daheim sitzen und Tour de France gucken.
5: Schwimmen, Eis essen und Kaffee trinken. Und ein Buch lesen.
0: Und bei mir hat sich jetzt noch Radio Seefunk-Hörerin Ulla aus Rielasingen gemeldet. Ulla, wie kühlen Sie sich denn ab?
6: Mit einem Zerstäuber, den wir mit Wasser gefüllt haben und leicht benebeln. Ganz angenehm. Im Notfall gibt es auch mal ein nasses Tuch und zwischendurch vielleicht Melonenstücke.
0: Und was ist Ihr bester Hitzetipp? Ihre Sprachnachricht per WhatsApp gerne an 0753 1 28 65 33.
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0: Der 9. Juli, kurz vor 11:30 und uns erreicht gerade die traurige Nachricht, dass Bonnie Tyler tot ist. Auf der Webseite der Sängerin heißt es, dass sie gestern Abend unerwartet in einem Krankenhaus in Portugal verstorben ist. Wir werden sie deshalb noch hier in der Vormittagssendung würdigen mit einem ihrer größten Hits in unserem Mehrmusikmittag hier bei Radio Seefunk.
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0: Und per WhatsApp hat sich gerade Radio Seefunk-Hörerin Eliana bei mir gemeldet. Blitzer von Eckenweiler.

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1: Vorsicht auf der A96 Lindau Richtung München zwischen Wangen Nord und Kiesleck. Da liegen Plastikteile auf der Fahrbahn. Ansonsten sieht es aber ganz gut aus auf den Straßen. Und gerne melden, wenn Ihnen noch was auffällt. Staus und Blitzer an 07531 28 65 33. Gute Fahrt allen unterwegs.
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0: Der Donnerstagvormittag um 11.44 Uhr mit Radio Seefunk, einfach die beste Musik. Das traditionsreiche Bistum Eichstätt in Bayern bekommt einen neuen Bischof und der kommt aus Freiburg. Unter anderem ist Christian Wirz auch schon Seelsorger in Hohenzollern gewesen, weiß Dieter Waldraff.
1: Seit Monaten warten die Katholiken in Mittelbayern auf einen neuen Bischof. Jetzt hat Papst Leo entschieden, es soll Christian Wirz aus Freiburg sein. Für ihn ist der Ruf überraschend gekommen.
2: Es ist das erste Mal, dass ich jetzt in Eichstätt bin. Ich weiß noch gar nicht so recht, was mich hier erwartet. Aber ich bin auch mitten in einer großen Vorfreude hier angekommen, weil ich jetzt einfach froh bin, auch hier die Menschen kennenzulernen, für die ich als Bischof bestellt bin.
1: Christian Wirz wird der 83. Bischof für die 400.000 Katholiken zwischen Nürnberg und Bayerisch-Schwaben. Er will sich den aktuellen Herausforderungen stellen.
2: Zum einen ist sicherlich ein wichtiges Thema die Frage, wie können wir heutzutage unseren Glauben weitergeben als Christinnen und Christen. Ein anderes Thema, das mich in der letzten Zeit sehr beschäftigt hat, ist nochmal die Frage, wie kann Sakramentenkatechese in der Zukunft aussehen?
1: Die Gläubigen vor Ort freuen sich auf den erfahrenen Oberhirten. Christian Wirz hat sich nach seiner Priesterweihe unter anderem in der Seelsorgeeinheit Gammertingen engagiert. Im Augenblick leitet er noch als Weihbischof das Priesterseminar in Freiburg.
3: Sehr positiv und weltoffen, finde ich.
4: Als Jurist sicher einer, der weiß, was er macht. Und ich freue mich auf die nächsten Jahre. Ich hoffe, das wird gut.
5: Ganz sympathisch.
6: Die Rede hat Mut gemacht. Also Mission ist ein Thema, das mir persönlich sehr am Herzen liegt.
7: Und die Frage ist, wie er mit dem Spagat zwischen Tradition und Aufbruch hier umgeht.
0: Vermutlich wird die Amtseinführung von Christian Wirz als Bischof von Eichstätt noch vor der Sommerpause sein.
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0: Eine schöne Mittagspause wünsche ich Ihnen jetzt schon mal mit uns, Radio Seefunk, einfach die beste Musik, denn wir haben ja schon unsere Mehrmusik-Mittag vorbereitet. Nach 12 gibt's dann Linkin Park mit ihrem Rocksong. Shadow of the Day, die 80er mit Kenny Loggins. Oder auch einen ganz gefühlvollen Popsong von den Fugees. Mit Killing Me Softly, den hören wir gleich um kurz nach 12 hier bei Radio Seefunk. Jetzt ist es gleich 11.58 Uhr.
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10: Ich bin Gisa Weber. Guten Tag. Im Fall der tödlichen Attacke auf den Zugbegleiter Serkan Çala muss der Angeklagte 10 Jahre ins Gefängnis. So das Urteil des Landgerichts Zweibrücken. Im Februar hatte der Mann den Schaffner bei einer Ticketkontrolle in Rheinland-Pfalz so heftig geschlagen, dass dieser kurze Zeit später verstarb. Deutschlandweit wird heute gegen die Sparpläne von VW demonstriert. Konzernchef Blume will sie am Nachmittag dem Aufsichtsrat vorstellen. Viele Beschäftigte fürchten um ihre Jobs. Laut Spiegel sollen ab 2031 4 deutsche Werke schrittweise schließen. Zunächst Zwickau und Emden, später Hannover und Neckarsulm. Die Musikwelt trauert um eine ganz Große. Bonnie Tyler ist im Alter von 75 Jahren gestorben. Das teilte die Familie der britischen Rocksängerin mit. Ihre größten Erfolge feierte Tyler in den 80ern mit Hits wie Total Eclipse of the Heart und Holding Out for a Hero. Und jetzt mehr Nachrichten aus unserer Heimat. Am Bodensee macht das Niedrigwasser immer mehr Probleme. In Radolfzell kommen viele Boote nicht mehr zu ihren Liegeplätzen. Und im kleinen See in Lindau warnt das Gesundheitsamt wegen Blaualgen vor dem Baden. Die Dr. Kunkel Apotheken in Titisee-Neustadt werden zum Safe Space für junge Menschen. Dort können Sie ab sofort vor Ort oder am Telefon kostenlos, ohne Termin und anonym über persönliche Probleme sprechen und werden bei Bedarf weitervermittelt. Kostenlos parken ist in mehreren Straßen in Rheinfelden jetzt vorbei. In der Karl-Fürstenberg-Straße, der Kronenstraße, der Müssmatt-Straße und einem Teil der Hebelstraße stehen neue Parkscheinautomaten. Dort werden werktags zwischen 8 und 18 Uhr Parkgebühren fällig. Die meisten Nachrichten aus der Region hören Sie wieder in einer Stunde bei Radio Seefunk.
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0: In Donaueschingen an den Donauhallen 25 Grad, in Bad Waldsee an der Waldseetherme 24 gemessen und 28 in Oftringen am Schulhaus Oberfeld. Und das war's noch nicht, da geht heute noch mehr mit 28 bis 31 Grad in der Spitze. Dazu heute definitiv mehr blauer Himmel, da waren ja gestern doch einige Wolken unterwegs und Sonne pur. Morgen wird's dann auch richtig heiß. Überall in der Heimat knacken wir die 30 Grad Marke, wirklich von der Bar bis in den Aargau. Und der Radio-Seefunk-Wochenend-Wettertrend für die ganze Heimat. Ja, die nächste Hitzewelle steht bevor.
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0: In Waldshut wird in der Friedrichstraße geblitzt, danke an Radio-Seefunk-Hörer Joe. In Ravensburg in der Schliererstraße, auf der B27 bei Bad Dürrheim und in Konstanz in der Spaketenstraße.
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0: Er staut sich auf der B34 zwischen Waldshut und Küsserberg. Hier sind 27 Minuten Zeitverlust und 10 Minuten plus sind es auf der B31 zwischen Immenstadt und Hagnau. Auch hier staut es sich. Und Sie haben auch noch was entdeckt? Dann Staus und Blitzer gerne melden an 07531 28 65 33. Aus der Schweiz natürlich mit plus 49 davor. Gute Fahrt!
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0: Ja, Sie haben es ja gerade schon in unseren Radio-Seefunk-Nachrichten gehört. Nach langer Krankheit und Koma ist Bonnie Tyler nun im Alter von 75 Jahren gestorben. Und unsere Musikredaktion hat deswegen einen ihrer schönsten Hits ausgesucht. Total Eclipse of the Heart hören wir gleich um 11:45.
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Radio Seefunk hier um 11:45 in unserem Mehrmusikmittag mit einfach der besten Musik. Ja, lange haben wir gehofft, dass es mit ihrer Gesundheit wieder bergauf geht. Jetzt ist es traurige Gewissheit. Bonnie Tyler ist tot. Auf der Website der Sängerin heißt es, dass Bonnie gestern Abend unerwartet in einem Krankenhaus in Portugal an den Folgen der Krankheit, wegen der sie behandelt wurde, verstorben ist. Sie wurde 75 Jahre alt. Ihren internationalen Durchbruch schaffte die britische Sängerin mit der markanten, rauen Stimme Ende der 70er Jahre mit Hits wie Lost in France oder It's a Heartache. Und wir von Radio Seefunk würdigen sie jetzt nochmal mit dem Song, mit dem sie zum Weltstar wurde. Rest in Peace, Bonnie Tyler, jetzt mit Total Eclipse of the Heart hier bei Radio Seefunk.

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0: Grafenhausen kommend, Rothausbrauerei vor dem Kreisel, steht ein getarnter Blitzer.
1: Dankeschön. Außerdem wird geblitzt in Wielen, in der Lörracher Straße, in Ravensburg, in der Schlierer Straße und auf der B34 bei der Abzweigung nach Wahlwies.
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1: Auf der B31 staut es sich zwischen Meersburg und Hagnau. Hier sind es 21 Minuten Zeitverlust. Und bitte Vorsicht, auf der A98 Stockach Richtung Schaffhausen zwischen Stockach Ost und Kreuz Hegau ein defektes Fahrzeug auf dem Standstreifen. Und Vorsicht auf der B317 TTC Neustadt Tottnau zwischen Feldberg Ort und Pfahl. Hier sind Tiere auf der Fahrbahn. Staus und Blitzer immer gerne melden, direkt zu mir ins Studio. Die Nummer ist 07531 28 65 33. Gute Fahrt.
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Einfach die beste Musik, damit der Kopf schön frisch bleibt bei dieser Hitze hier bei Radio Seefunk in unserem Meermusikmittag. Jetzt mit Rock aus den 80ern von Starship und Nothing's Gonna Stop Us Now. Schönen Donnerstagmittag wünsche ich Ihnen.

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10: Ich bin Gisa Weber. Guten Tag. Der 26-Jährige, der den Zugbegleiter Serkan Şala getötet hat, muss für 10 Jahre ins Gefängnis. Das Landgericht Zweibrücken verurteilte ihn wegen Körperverletzung mit Todesfolge. Im Februar hatte er den Schaffner bei einer Ticketkontrolle in Rheinland-Pfalz so heftig geschlagen, dass dieser kurze Zeit später starb. Bundesweit demonstrieren VW-Mitarbeitende heute gegen die Sparpläne des Autobauers. Laut Spiegel soll in den Werken in Zwickau und Emden ab 2031 nicht mehr produziert werden. Hannover und Neckarsulm sollen wenig später folgen. Zehntausende Jobs sollen wegfallen. VW-Chef Blume stellt die Pläne heute dem Aufsichtsrat vor. Nach einem Tag Pause rollt bei der Fußball-WM heute wieder der Ball. Frankreich und Marokko kämpfen um das erste Halbfinalticket. Los geht's um 22 Uhr. Die weiteren Viertelfinalpartien der nächsten Tage sind Spanien-Belgien, Norwegen-England und Argentinien-Schweiz. Und jetzt mehr Nachrichten aus unserer Heimat. Eigentlich hätte der marode Fußgängersteg am Bahnhalt Biberach Süd bereits im letzten Jahr abgerissen werden sollen. Jetzt wird er zumindest so weit instand gesetzt, dass er noch bis Ende 2030 genutzt werden kann. Die Kosten dafür trägt die Deutsche Bahn. Am Bodensee macht das Niedrigwasser immer mehr Probleme. In Radolfzell kommen viele Boote nicht mehr zu ihren Liegeplätzen. Und im kleinen See in Lindau warnt das Gesundheitsamt wegen Blaualgen vor dem Baden. Die Dr. Kunkel Apotheken in Titisee-Neustadt werden zum Safe Space für junge Menschen. Dort können Sie ab sofort vor Ort oder am Telefon kostenlos, ohne Termin und anonym über persönliche Probleme sprechen und werden bei Bedarf weitervermittelt. Die meisten Nachrichten aus der Region hören Sie wieder in einer Stunde bei Radio Seefunk.
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11: Es geht stramm auf 30 Grad zu, da liegen wir schon im Augenblick in Ravensburg an der Veitsburg oder auch in Maulburg am Hallenbad. Zurzeit in Steckborn am Turmhof 29 Grad. Die 30 überschreiten wir dann auch noch heute Nachmittag, denn die Sonne knallt nur so runter. Die Wolken von gestern, die sind alle so gut wie weggebraten. Und der Radio-Seefunk-Wettertrend für die ganze Heimat. Es wird noch heftiger die nächsten Tage. Sonne ohne Ende, kein Tropfen Regen und immer heißer. Mittwoch, spätestens nächste Woche, der Hitzepeak mit 35 bis 39 Grad.
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11: Eine aktuelle Radarfalle, die steht zurzeit in Rothaus, entdeckt und gemeldet von Radio Seefunk-Hörerin Saskia. Dankeschön fürs Bescheidgeben. In Ravensburg in der Schliererstraße, da ist ein Blitzer aufgebaut und zurzeit auch in Pratteln in der Schlossstraße.
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11: Soweit alles so gut. Auf den Straßen in der Heimat kommen Sie sicher an. Und wenn Sie Staus oder wenn Sie Blitzer entdecken, dann rufen Sie an oder schicken Sie gerne eine WhatsApp ins Studio rein. 07531 28 65 33. Ich freue mich auch auf Ihre Sprachnachricht.
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11: Schöne Mittagszeit. Ich habe mir schon nassen Lappen in den Nacken gelegt. Anders kann man es nicht aushalten, auch nicht hier im Studio. Aber es gibt dafür coole Musik jetzt. Wieder was von Mike and the Mechanics. Genialer Popsong mit Everybody Gets a Second Chance. Starten wir in diese Stunde rein.
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0: Gleich Viertel zwei bei Radio Seefunk am Mittag, am Donnerstag. Und der ist heiß. Wir kommen heute noch auf 35 Grad örtlich. Ich persönlich bleibe da eh am liebsten drin. Jeder Gang nach draußen bloß meiden. Wie schaut das aber bei Ihnen aus, wenn es so brüllend heiß ist? Haben Sie einen Lieblingsort, um sich abzukühlen? Radio Seefunk-Hörerin Bettina aus Friedrichshafen.
1: Also wir sind in Friedrichshafen und wir gehen rein theoretisch in Bodensee und ab und zu mit dem SAP.
0: Ja, hoffentlich nicht nur rein theoretisch, sondern dann auch rein praktisch. Und wie ist das bei Ihnen, Radio Seefunk-Hörer Peter?
2: Ein Freisitzplatz, wenn es nicht so heiß ist, oder sonst abgekühlte Stube.
0: Okay, ja, da lässt sich's aushalten auf jeden Fall. Ihre Lieblingsorte, her damit, gerne zum Abkühlen bei diesen heißen Temperaturen, heute und auch in den nächsten Tagen. Schicken Sie uns doch gerne WhatsApp-Sprachnachricht an die 07531 28 65 33.
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0: Radio Seefunk hier, jetzt kurz vor 13:30 an diesem Donnerstagmittag. Wir gehen ins Naturmuseum Winterthur. Kleiner Ausflug also in die Schweiz. Da gibt's nämlich wieder einiges zu erleben. Spannende Fundstücke auf einem alten Schiff oder eine Schatztruhe voller Mineralien. Entdecken und vorbeischauen können wir gleich schon mal um 13:45 in den 1000 Highlights unserer Heimat.
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0: Im Moment gibt's eine aktuelle Radarfalle und die steht zurzeit bei Ihnen in Pratteln in der Schlossstraße. Dankeschön, Radio Seefunk-Hörerin Sieglinde. Ein Blitzer in Ramsen, Petersburg und in Ravensburg in der Schliererstraße.
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0: Seien Sie vorsichtig und kommen Sie sicher an Ihr Ziel. Im Moment ist soweit alles okay auf den Straßen in der Heimat. Wenn Sie noch Staus oder Blitze entdecken, 07531 28 65 33, rufen Sie mich an oder schicken Sie gerne eine WhatsApp als Sprachnachricht.
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0: Gleich ist es 2:15. Einen schönen Donnerstagmittag wünsche ich Ihnen.
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0: Trixi ist zwar im Urlaub, aber sie hat uns natürlich auch heute eines ihrer Highlights dagelassen.
2: Wir machen heute einen Ausflug ins Naturmuseum in Winterthur. Da gibt's richtig viel zu entdecken. Die Direktorin vom Naturmuseum ist Daniela Zink. Daniela, was erwartet die Besucherinnen und Besucher denn bei Ihnen?
3: Den ersten Raum haben wir Wechselausstellungen drin. Im Moment eine Ausstellung zu den Krabblern. Und dann kommt man in einen Raum, da geht es um heimische Lebensräume. Und dann gehen wir weiter in die Vergangenheit, in die Eiszeit, wo man auch Mammutzähne in Winterthur gefunden hat. Und wenn man dann ins Untergeschoss kommt, kommt man zu den Sauriern aus dem Jura. Und weil wir auch wunderschöne Reliefs haben wir auch die Alpen thematisiert. Man sieht dort also auch Alpentiere.
2: Und es gibt ja auch noch was ganz Besonderes, das jetzt nicht jedes Museum hat. Was genau ist das denn?
3: Ein Naturfundbüro, wo man Fundstücke abgeben kann zur Bestimmung. Also Fundstücke wie Federn, Nüsse und so weiter, die von Tieren bearbeitet wurden. Das ist sicher speziell.
2: Und entdecken können die Besucher dort noch viel, viel mehr. Zum Beispiel spannende Fundstücke auf einem alten Schiff oder auch eine Schatztruhe voller Mineralien im Naturmuseum in Winterthur.
0: Und mehr der 1000 Highlights unserer Heimat hat Trixi auch morgen wieder um 8.40 Uhr und auch jederzeit zum Nachhören auf radioseefunk.de.
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0: Das ist Radio Seefunk an ihrem Donnerstagmittag mit Pop nach den 14 Uhr Nachrichten aus den 80ern von Jennifer Rush. Und Rock gibt's auch von den Scorpions. Damit die Zeit bei der Arbeit verfliegt, einfach die beste Musik, Radio Seefunk.
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12: Ich bin Lisa Schwarzkopf. Guten Tag. Bundesweit demonstrieren VW-Mitarbeitende heute gegen die Sparpläne des Autobauers. Laut Spiegel soll in den Werken in Zwickau und Emden ab 2031 nicht mehr produziert werden. Hannover und Neckarsulm sollen wenig später folgen. Zehntausende Jobs sollen wegfallen. VW-Chef Blume stellt die Pläne heute dem Aufsichtsrat vor. Der 26-Jährige, der den Zugbegleiter Serkan Çalar getötet hat, muss für 10 Jahre ins Gefängnis. Das Landgericht Zweibrücken verurteilte ihn wegen Körperverletzung mit Todesfolge. Im Februar hatte er den Schaffner bei einer Ticketkontrolle in Rheinland-Pfalz so heftig geschlagen, dass dieser kurze Zeit später starb. Die Musikwelt trauert um eine ganz Große. Bonnie Tyler ist im Alter von 75 Jahren gestorben. Ihre größten Erfolge feierte die britische Rocksängerin mit der unverwechselbaren Reibeisenstimme in den 80ern mit Hits wie Total Eclipse of the Heart und Holding Out for a Hero. Und jetzt mehr Nachrichten aus unserer Heimat. Am Bodensee macht das Niedrigwasser immer mehr Probleme. In Radolfzell kommen viele Boote nicht mehr zu ihren Liegeplätzen. Und im kleinen See in Lindau warnt das Gesundheitsamt wegen Blaualgen vor dem Baden. Die Dr. Kunkel Apotheken in Titisee-Neustadt werden zum Safe Space für junge Menschen. Dort können Sie ab sofort vor Ort oder am Telefon kostenlos, ohne Termin und anonym über persönliche Probleme sprechen und werden bei Bedarf weitervermittelt. Eigentlich hätte der marode Fußgängersteg am Bahnhalt Biberach Süd bereits im letzten Jahr abgerissen werden sollen. Jetzt wird er zumindest so instand gesetzt, dass er noch bis Ende 2030 genutzt werden kann. Die Kosten dafür trägt die Deutsche Bahn. Die meisten Nachrichten aus der Region hören Sie wieder in einer Stunde bei Radio Seefunk.
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0: Hier sind die aktuellen Temperaturen an diesem Nachmittag. Wir steigen ein mit 30 Grad aus Sigmaringen vom Hohenzollernschloss und auch aus Bodmann-Ludwigshafen vom Fischerhaus. Zürich am Opernhaus 31 Grad. Und bis zu 33 oder 34 sind heute noch drin. Vor allen Dingen erreichen wir diese hohen Werte zwischen Markgräflerland und Aargau. Und der Radioseefunk-Wettertrend für die ganze Heimat. Es wird noch heftiger. Bis zum nächsten Montag, Dienstag werden wir uns noch steigern auf 35 bis 39 Grad. Und dabei gibt's einfach nur Sonnenschein, kein Tropfen Regen in Sicht.
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0: In Weingarten in der Scherzachstraße blitzt es und auch zurzeit bei Ihnen in Konstanz in der Mainaustraße bei Eck. Dankeschön fürs Melden und Beschreiben, Radio Seefunk-Hörer Tino. Noch ein aktueller Blitzer in Pratteln in der Schlossstraße.
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0: Soweit ist alles gut auf den Straßen in der Heimat, kommen Sie sicher an. Und wenn Sie Staus oder wenn Sie Blitzer entdecken, dann rufen Sie an oder schicken Sie eine WhatsApp, gerne als Sprachnachricht unter 07531 28 65 33.
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0: Haben Sie einen schönen Start in Ihren Nachmittag. Ich finde es klasse, dass Sie mit dabei sind. Wir gehen direkt mal mit einem Pop-80er in die Stunde mit Madness, Our House. Und ich hoffe sehr, dass Sie ein schönes, kühles, erfrischendes Getränk bei sich haben beim Arbeiten noch.
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gleich 14:45 bei Radio Seefunk an diesem Donnerstagnachmittag. Wir haben lange gehofft, dass es mit ihrer Gesundheit wieder bergauf geht, aber jetzt ist es traurige Gewissheit. Bonnie Tyler ist tot. Auf der Website der Sängerin heißt es, Bonnies Familie und ihr Team geben mit tiefem Bedauern bekannt, dass Bonnie gestern Abend unerwartet in einem Krankenhaus in Portugal an den Folgen der Krankheit, wegen der sie behandelt wurde, verstorben ist. Ihren internationalen Durchbruch hat sie ja Ende der 70er geschafft mit den Songs Lost in France und It's a Heartache. 75 Jahre ist sie alt geworden und wir würdigen sie jetzt nochmal mit einem ihrer größten Songs, mit Holding Out for a Hero aus den 80ern, hier bei Radio Seefunk. 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

0: Es ist kurz vor 3 bei Radio Seefunk. Einen schönen Donnerstagnachmittag Ihnen, wo Sie den Abend am besten verbringen können und vor allem ab welcher Zeit es einigermaßen angenehm draußen ist, um beispielsweise noch in einen schönen Biergarten zu gehen. Das checken wir gleich im Biergartenwetter hier um 3:15.
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0: Es gibt zurzeit eine aktuelle Radarfalle bei Ihnen in Riehen und zwar in der Schmiedgasse. Dankeschön, Radio Seefunk-Hörer Herbert. Es blitzt aber auch in Waldshut in der Schmitzinger Straße oder zurzeit in Waldburg in der Hauptstraße.
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0: Auf der B34 zwischen Schwörstadt und Bad Säckingen, da brauchen Sie im Moment knapp 20 bis 30 Minuten länger. Haben Sie noch Staus oder Blitzer entdeckt? 07531 28 65 33. Rufen Sie an oder schicken Sie gerne eine WhatsApp vorbei.
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1: Um 3:45 bei Radio Seefunk und es wird ein heißer Nachmittag. Also wenn Sie direkt nach Feierabend in den Biergarten gehen, dann werden Sie dort doch schwitzen bei 30 bis 33 Grad noch und Sonnenschein. Es sei denn, Sie sitzen unter einem kühlen Baum. Da ist es vielleicht einmal 2 Grad weniger heiß. Zum Abend hin wird es dann langsam besser. Unter die 25 Grad Marke rutschen wir aber erst nach 21 Uhr. Also bis dahin ist es wirklich ein warmes Vergnügen.
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0: Gleich ist es 3, Radio Seefunk hier am Donnerstagnachmittag und direkt nach den 15 Uhr Nachrichten, da begleiten wir Sie bei der Arbeit mit Rock von Backman Turner Overdrive. Oder auch diesen Pop 80er von den Hooters. Hier bei uns für Ihren Donnerstagnachmittag bei Radio Seefunk, einfach die beste Musik.
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18: Ich bin Lisa Schwarzkopf. Guten Tag. Kindergeld soll künftig automatisch ausgezahlt werden, ohne Antrag. Dafür hat der Bundestag gestimmt. Losgehen soll das neue Verfahren Anfang kommenden Jahres. Zunächst ab dem zweiten Kind, später dann auch für Erstgeborene. Bevor es soweit ist, muss noch der Bundesrat zustimmen. Das Krankenkassensparpaket landet morgen wie geplant im Bundestag. Grüne und Linke sind mit ihren Eilanträgen beim Bundesverfassungsgericht gescheitert. Sie wollten verhindern, dass der Bundestag über die Reform abstimmt. Auch das umstrittene Heizungsgesetz kommt morgen ins Parlament. Deutschlandweit wird heute gegen die Sparpläne von VW demonstriert. Konzernchef Blume will sie am Nachmittag dem Aufsichtsrat vorstellen. Viele Beschäftigte fürchten um ihre Jobs. Laut Spiegel sollen ab 2031 4 deutsche Werke schrittweise schließen. Zunächst Zwickau und Emden, später Hannover und Neckarsulm. Und jetzt mehr Nachrichten aus unserer Heimat. In Rheinfelden werden bald weitere Parkplätze gebührenpflichtig. Neue Parkscheinautomaten kommen unter anderem in die Karl-Fürstenberg-Straße, die Kronenstraße und die Hebelstraße. Bezahlt werden muss dort dann werktags zwischen 8 und 18 Uhr. Am Bodensee macht das Niedrigwasser immer mehr Probleme. In Radolfzell kommen viele Boote nicht mehr zu ihren Liegeplätzen. Und im kleinen See in Lindau warnt das Gesundheitsamt wegen Blaualgen vor dem Baden. Die Dr. Kunkel Apotheken in Titisee-Neustadt werden zum Safe Space für junge Menschen. Dort können Sie ab sofort vor Ort oder am Telefon kostenlos, ohne Termin und anonym über persönliche Probleme sprechen und werden bei Bedarf weitervermittelt. Die meisten Nachrichten aus der Region hören Sie wieder in einer Stunde bei Radio Seefunk.
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0: Mit den aktuellen Temperaturen. Und da werfen wir zum Beispiel mal einen Blick direkt nach Weingarten an die Hochschule. 30 Grad und 30 auch in Lindenberg an der Volkshochschule. Zurzeit bei Ihnen in Frauenfeld am Plättli zu 30 Grad. 33, 34 können wir heute durchaus noch kriegen. Bei viel Sonnenschein, besonders im Markgräfler Land oder auch im Aargau. Der Radioseefunk Wettertrend für die ganze Heimat. Sonne bis Mitte nächster Woche jeden Tag ohne einen einzigen Tropfen Regen und kaum eine Wolke. Und es wird immer heißer. Am Mittwoch dann 35 bis 39 Grad.
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0: In Ravensburg einer in der Schliererstraße und Radio Seefunk-Hörerin Lisa hat in Wolmertingen in der Litzelstädter Straße an der Feuerwehr einen entdeckt. Vielen Dank fürs Melden und Beschreiben. Noch ein aktueller Blitzer in Riehen in der Schmiedgasse.
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0: Im Moment ist alles soweit gut. Auf den Straßen in der Heimat kommen Sie sicher an. Und wenn Sie Staus oder Blitzer entdecken, rufen Sie an oder schicken Sie eine WhatsApp als Sprachnachricht unter 07531 28 65 33.
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0: Die meisten 80er, die gibt's hier bei uns. Und deswegen geht's jetzt auch wieder mit einer coolen Popnummer in den Nachmittag von Bananarama. Love in the First Degree. Kommen Sie gut durch in den letzten Stunden bis zum Feierabend.
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Ich wünsche Ihnen einen schönen Donnerstagnachmittag hier bei uns bei Radio Seefunk. Robbie Williams, der hatte einen spontanen Auftritt mit einem Straßenkünstler in Sevilla und das hat sich so angehört.

Robbie Williams, spontaner Auftritt mit einem Straßenkünstler in Sevilla. Und ich verrate Ihnen jetzt etwas, wenn Sie am 9. oder 10. September in Zürich sind, dann sollten Sie die Augen und Ohren offen halten, denn da spielt nämlich Robbie Williams 2 Konzerte im Hallenstadion und vielleicht gibt's ja ein drittes im Niederdorf. Damit Sie dann textsicher sein sollten, drehen Sie jetzt die Lautstärke auf und schon geht's los mit viel von Robbie Williams hier bei Radio Seefunk. 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

0: Kommen Sie gut durch den Donnerstagnachmittag mit Radio Seefunk um kurz vor 4:30. Gleich ja auch wieder unser Verkehrsupdate. Vorher aber schon mal die Info in Tuttlingen. Da ist auf der Bundesstraße 311 ein Verkehrsunfall passiert. Kommt jetzt ja auch zu einer Sperrung im Tunnel. Fabian Herkommer, Pressesprecher der Polizei für den Kreis Tuttlingen, ne?
1: Ja, im Kreuzstraßentunnel in Tuttlingen kam es zum Verkehrsunfall. Zwei Pkw sind frontal kollidiert. Ein weiteres Fahrzeug ist noch mit in Leidenschaft gezogen worden. Zwei Personen wurden verletzt. Es sind momentan die Abschleppdienste unterwegs. Es ist nicht klar, wie lange der Tunnel gesperrt bleiben muss.
0: Ja, das ist natürlich auch für den Verkehr ein bisschen ungünstig, weil die Umleitung, da gibt es ja keine richtige Empfehlung rundherum. Also da sollten Sie auf jeden Fall schon mal mehr Zeit einplanen, wenn Sie da durch Tuttlingen unterwegs sind. Mehr also auch gleich dann in unserem Verkehrsupdate um 4:30.
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0: Es gibt aktuell eine Radarfalle in Rien in der Schmiedgasse. Und es blitzt in Singen. Und zwar dort bei Ihnen Ortseingang von Friedingen her, also direkt nach dem Wald. Dankeschön fürs Melden, Radio Seefunkhörer Günther. Noch ein aktueller Blitzer in Weingarten in der Scherzachstraße.
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0: In Tuttlingen, da hat es einen Unfall gegeben im Kreuzstraßentunnel, also auf der B311. Die Strecke ist hier gesperrt in diesem Bereich. Umleitungsempfehlung kann ich Ihnen tatsächlich keine geben, außer halt rundherum. Denn es ist leider alles dort etwas überlastet im Moment. Also da brauchen Sie auf jeden Fall in sämtlichen Straßen, gerade rund um die Unfallstelle, 10 Minuten länger. Dauert auch noch eine gewisse Zeit. Der Abschlepper ist schon unterwegs, hat mir die Polizei gerade gesagt. Wenn Sie noch Staus oder Blitzer entdecken, rufen Sie an oder schicken Sie einfach eine WhatsApp ins Studio, gerne als Sprachnachricht unter 07531 28 65 33.
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0: Durch den Donnerstagnachmittag bei uns bei Radio Seefunk um 3:15. Morgen werden es erneut knackige 33 Grad. Deshalb haben wir den Radio Seefunk Hitze-Hit für Sie, sodass die Hitze ein bisschen erträglicher wird. 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

0: Einen schönen Nachmittag bei Radio Seefunk, kurz vor 4 und dann gleich nach den 16 Uhr Nachrichten mit Pop aus den 80ern. Wunderschön von Tony Carey und Rock von der Glitter Band. Dann geht's schneller Richtung Feierabend. Wir begleiten Sie. 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
11: Ich bin Lisa Schwarzkopf. Guten Tag. Kindergeld fürs Neugeborene bei der Familienkasse selbst beantragen? Das könnte Eltern bald erspart bleiben. Der Bundestag hat grünes Licht für das automatische Kindergeld gegeben. Künftig soll die Auszahlung nach der Geburt ohne Antrag starten. Der Bundesrat muss noch zustimmen. Studierende müssen länger auf die BAföG-Erhöhung warten. Schwarz-Rot hat sich geeinigt, dass die Wohnkostenpauschale um 60 auf 440 Euro steigt. Das Ganze aber nicht schon in diesem Winter, sondern erst nächstes Jahr im Sommersemester. Und bis 2029 soll auch der BAföG-Grundbedarf schrittweise raufgehen. Im Iran-Krieg gehen die Angriffe beider Seiten weiter. Das US-Militär will mit seinen Attacken die Möglichkeiten Teherans schwächen, die Schifffahrt in der Straße von Hormuz zu behindern. Der Iran reagierte mit weiteren Angriffen auf US-Stützpunkte in der Golfregion. Und jetzt mehr Nachrichten aus unserer Heimat. Am Bodensee macht das Niedrigwasser immer mehr Probleme. In Radolfzell kommen viele Boote nicht mehr zu ihren Liegeplätzen. Und im kleinen See in Lindau warnt das Gesundheitsamt wegen Blaualgen vor dem Baden. Die Dr. Kunkel Apotheken in Titisee-Neustadt werden zum Safe Space für junge Menschen. Dort können Sie ab sofort vor Ort oder am Telefon kostenlos, ohne Termin und anonym über persönliche Probleme sprechen und werden bei Bedarf weitervermittelt. Eigentlich hätte der marode Fußgängersteg am Bahnhalt Biberach Süd bereits im letzten Jahr abgerissen werden sollen. Jetzt wird er zumindest so instand gesetzt, dass er noch bis Ende 2030 genutzt werden kann. Die Kosten dafür trägt die Deutsche Bahn. Die meisten Nachrichten aus der Region hören Sie wieder in einer Stunde bei Radio Seefunk.
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0: Temperaturen habe ich aktuell für Sie aus Markdorf vom Hexenturm 30 Grad, Scheer am Rathaus auch, Frauenfeld am Plättli zu zurzeit 32 Grad und das ist auch so fast das Höchste heute Nachmittag, vielleicht sehen wir auch schon die 33, ziemlich sicher sogar, Richtung Weil am Rhein, Markgräfler Land, Baselbiet, Aargau in der Ecke. Der Radio Seefunk Wettertrend für die ganze Heimat, es bleibt auch die nächsten Tage genauso wie heute sonnig ohne Ende. Es gibt keine einzige Wolke über uns, keinen einzigen Regentropfen bis weit in die nächste Woche hinein und die Temperaturen steigern sich auf 35 bis 38 Grad bis nächste Woche Dienstag.
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0: In Weingarten in der Scherzachstraße, da steht ein Blitz herum. Und auch Ortseingang Singen aus Fahrtrichtung Friedingen. Und dann hat hier noch Radio Seefunk-Hörer Roger einen Blitzer entdeckt in Indlikofen, mitten im Dorf, den Berg hinauf. Vielen Dank fürs Melden und Beschreiben.
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0: Seien Sie vorsichtig, wenn Sie unterwegs sind, B34 zwischen Schwörstadt und Bad Säckingen. Da brauchen Sie knapp eine Dreiviertelstunde länger. Und dann hat es auch noch einen Unfall gegeben in Tuttlingen, und zwar auf der B311. Das ist dann der Kreuzsteintunnel. Da brauchen Sie im Moment aktuell deutlich länger, wenn Sie rundherum fahren, denn der Tunnel ist noch gesperrt. Leider kann man noch nicht genau sagen, wie lange es dauert. Da ist ein Abschlepper jetzt unterwegs zu dem Unfall, um die beiden Autos wegzuschleppen. Also rechnen Sie auf jeden Fall noch mit mehreren Stunden Verzögerung hier in diesem Bereich. Und wenn Sie Staus oder Blitzer entdecken, 07531 28 65 33 rufen Sie an oder schicken Sie eine WhatsApp.
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0: Kurz nach vier kommen Sie gut auf den Weg jetzt nach Hause und vielleicht noch auf dem Weg im Schwimmbad dann vorbei. Lassen Sie sich's gut gehen und genießen Sie den Feierabend, den freien jetzt, mit der richtigen Musik von Simply Red. Something Got Me Started heißt es jetzt bei uns.
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0: Viertel fünf ist es jetzt. Einen schönen Donnerstagnachmittag.
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0: Es ist brüllend heiß, weil am Rhein aktuell unser Spitzenreiter mit 34 Grad tatsächlich. Und da gibt es doch in uns das Verlangen nach Eis. Vanille, Schoko oder vielleicht doch lieber Erdbeere. Hauptsache auf jeden Fall schön kalt. Aber warum ist das eigentlich so mit der Lust auf Eis, Laura Mink aus der Redaktion?
2: Tatsächlich sucht unser Körper bei Wärme gezielt nach schneller Erfrischung. Kalte Lebensmittel helfen uns kurzfristig, Temperaturreize auszugleichen. Und zum Beispiel ein Eis sorgt da erstmal für angenehme Gefühle.
0: Also reine Abkühlung?
2: Nicht ganz, denn Süßes aktiviert Bereiche im Gehirn, die für gute Gefühle zuständig sind. Deshalb verbinden wir Eis oft automatisch mit Sommer, Urlaub und Entspannung.
0: Das heißt also, Eis macht tatsächlich glücklich.
2: Kann man so sagen. Und kleiner Funfact am Rande, der klassische Hirnfrost, wenn man zu schnell Eis isst, das ist ganz normal, denn unser Körper reagiert auf plötzliche Kälte. Also mit Ihrem Körper stimmt alles.
0: Passiert mir eh tagtäglich in diesen Tagen. 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
15: Im Moment gibt's einen im Ortseingang von Singen aus Fahrtrichtung Friedingen. Dankeschön, Radio Seefunk-Hörerin Carola, fürs Melden. Im Weingarten in der Scherzachstraße blitzt es und auch in Lörrach zurzeit in der Theodor-Heuss-Straße.
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15: In Tuttlingen, da ist ein Unfall passiert auf der B311, genau gesagt. Fabian Herkommer, Pressesprecher der Polizei für den Kreis Tuttlingen, ne?
16: Ja, im Kreuzstraßentunnel in Tuttlingen kam es zum Verkehrsunfall. Zwei Pkw sind frontal kollidiert. Ein weiteres Fahrzeug ist noch mit in Leidenschaft gezogen worden. Zwei Personen wurden verletzt. Es sind momentan die Abschleppdienste unterwegs. Es ist nicht klar, wie lange der Tunnel gesperrt bleiben muss.
15: Dauert also doch noch eine ganze Weile. Fahren Sie da auf jeden Fall drum herum. Planen Sie aber deutlich mehr Zeit ein. Leider gibt es keine konkrete Umleitungsstrecke durch Tuttlingen. Alle Straßen rundherum sind ein bisschen verstopft. Also locker 10, 20 Minuten einfach mehr einplanen auf Ihrem Weg dann durch Tuttlingen. Wenn Sie noch Staus oder Blitzer entdecken, melden Sie das unter 07531 28 65 33, eben per Anruf oder gerne auch als WhatsApp-Sprachnachricht.
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0: Durch den Nachmittag an diesem Donnerstag. Hier ist Radio Seefunk. Es ist jetzt gleich 4:45. Die Sonne brennt vom Himmel, die Hitze nimmt kein Ende. Im Gegenteil, sie verstärkt sich dann noch die nächsten Tage. Kommen Sie auf jeden Fall gut durch den Tag. Was machen Sie denn an solch besonders heißen Tagen am liebsten? Da haben wir uns mal in Konstanz unterwegs umgehört.
1: Baden gehen hier im Hiroshi-Park
2: und Eis essen.
3: Wenn man es nicht aushält, in den Wald gehen. Im Wald ist es immer verhältnismäßig frisch, feucht, kühl.
4: Ich würde einfach schwimmen gehen, wenn ich Zeit habe. Ansonsten einfach drinnen sitzen, Ventilator an.
5: Nachmittags daheim sitzen und Tour de France gucken.
6: Schwimmen, Eis essen und Kaffee trinken.
0: Und Hauptsache dunkel ist. Auf jeden Fall, dann ist schön abdunkeln alles und dann kommen Sie möglichst entspannt durch den Nachmittag. Wenn Sie auch einen Hitzealltag haben, den müssten wir uns ja inzwischen schon aneignen, dann schicken Sie doch gerne eine WhatsApp-Sprachnachricht ins Studio 07531 28 65 33.
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0: mit Radiosäfunk durch Ihren Donnerstagnachmittag um kurz vor 5 und mit Rock nach den 17 Uhr Nachrichten von Grand Funk Railroad. Oder auch diesen Popsong aus den 80ern von Billy Joel. Für den Start in Ihren Feierabend, den wohlverdienten an diesem Donnerstag. Wir sind bei Ihnen, hier ist Radiosäfunk. 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
16: Ich bin Lisa Schwarzkopf. Guten Tag. Bei VW werden die Sparpläne offenbar noch größer. Laut Bild sollen weltweit bis zu 120.000 Stellen wegfallen. Außerdem sollen ab 2031 nach und nach 4 deutsche Werke schließen. Zuerst Zwickau und Emden, später Hannover und Neckarsulm. Beschäftigte haben heute bundesweit gegen die Sparpläne protestiert. Kindergeld soll künftig automatisch ausgezahlt werden, ohne Antrag. Dafür hat der Bundestag gestimmt. Losgehen soll das neue Verfahren Anfang kommenden Jahres. Zunächst ab dem zweiten Kind, später dann auch für Erstgeborene. Bevor es soweit ist, muss noch der Bundesrat zustimmen. Der Bundestag kann morgen über das Krankenkassen-Sparpaket abstimmen. Grüne und Linke sind mit Eilanträgen in Karlsruhe gescheitert. Sie wollten mehr Zeit für Beratungen. Die Regierung plant Einschnitte im Gesundheitssektor. Fest steht jetzt auch, dass das Heizungsgesetz morgen im Parlament landet. Und jetzt mehr Nachrichten aus unserer Heimat. In Rheinfelden werden bald weitere Parkplätze gebührenpflichtig. Neue Parkscheinautomaten kommen unter anderem in die Karl-Fürstenberg-Straße, die Kronenstraße und die Hebelstraße. Bezahlt werden muss dort dann werktags zwischen 8 und 18 Uhr. Am Bodensee macht das Niedrigwasser immer mehr Probleme. In Radolfzell kommen viele Boote nicht mehr zu ihren Liegeplätzen. Und im kleinen See in Lindau warnt das Gesundheitsamt wegen Blaualgen vor dem Baden. Die Dr. Kunkel Apotheken in Titisee Neustadt werden zum Safe Space für junge Menschen. Dort können Sie ab sofort vor Ort oder am Telefon kostenlos, ohne Termin und anonym über persönliche Probleme sprechen und werden bei Bedarf weitervermittelt. Die meisten Nachrichten aus der Region hören Sie wieder in einer Stunde bei Radio Seefunk.
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0: Wir haben die aktuellen Temperaturen für Sie und zwar Ausweil am Rhein direkt am Rathaus 35 Grad, Uttenweiler bei Reutis Fahrschule 34, Oftringen am Schulhaus Oberfeld 33 Grad. Mehr geht heute nicht, zum Glück aber auch, es ist sehr sonnig, es ist sehr heiß und das wird auch bis in den Abend hinein so sein. Der Radio Seefunk-Wettertrend für die nächsten Tage, sehr sonnig, sehr heiß, kein einziger Regentropfen und es wird immer heißer bis nächste Woche Mittwoch, 35 bis 37 oder sogar 38 Grad.
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0: In Lörrach, da blitzt es bei Ihnen in der Theodor-Heuss-Straße und in Waldshut in der Friedrichstraße ist auch noch ein Blitzer aufgebaut. Genauso wie in Ravensburg in der Jahnstraße. Dankeschön fürs Melden, Radio Seefunk-Hörerin Mareike.
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0: Auf den Straßen in der Heimat, da ist soweit alles okay. Passen Sie auf und kommen Sie sicher an Ihr Ziel und geben Sie Staus oder Blitzer direkt durch per Anruf oder WhatsApp unter 07531 28 65 33.
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0: Da bringen wir sie jetzt hin, vor allen Dingen erstmal nach Hause. Dauert natürlich, bis die heiße Luft aus dem Auto erstmal raus ist. Fenster auf und dann Klimaanlage an. Kommen Sie gut hin, wir sind bei Ihnen.
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0: Radio Sefunk am Donnerstagnachmittag, heute am 9. Juli. Ein großer Kinostar hat heute Geburtstag. Kommen Sie drauf, wer?
1: Houston, wir haben ein Problem.
2: Feuer! Seht euch nur mein Werk an! Ich habe Feuer gemacht!
3: Lauf, Holst! Lauf, Holst! Lauf!
4: Meine Mama hat immer gesagt, das Leben ist wie eine Schachtel Pralinen.
5: Man weiß nie, was man kriegt.
0: Ganz klar, das Geburtstagskind heißt Tom Hanks. 70 wird er heute. Herzlichen Glückwunsch. Ein super Schauspieler, sehr sympathisch und sehr wandelbar. Deswegen haben wir jetzt hier auch einen Song aus einem seiner frühen Filme für Sie. In einer Szene von Big, da sitzt der 13-jährige Josh, der im Körper eines Erwachsenen gefangen ist, mit seinem gleichaltrigen Freund auf dem Sofa, guckt eine Musikshow. Und den Song, der dort performt wird, den habe ich jetzt hier für Sie. Rebel Yell von Billy Idol. 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

0: Es ist gleich 5:30. Einen schönen Donnerstagnachmittag hier bei Radio Seefunk. Hier ist der Marc und wer ist denn da?
1: Hallo zusammen, hier ist die Ulla aus Sillasingen von Pillestreff am Sportplatz. Wir haben eine Gaststätte und damit das Biergartenwetter gut genutzt werden kann, kühlen wir uns zwischendurch ab mit einem Zerstäuber, den wir mit Wasser gefüllt haben und leicht benebeln. Ganz angenehm. Im Notfall gibt es auch mal ein nasses Tuch und zwischendurch vielleicht Melonenstücke. Viel trinken und unsere Gäste bewirten. Liebe Grüße.
0: Absolut perfekt, der Plan, das mit dem nassen Tuch, das mache ich auch schon den ganzen Nachmittag. So lässt sich's dann aushalten. Und dazu hier bei uns zum Beispiel gleich Pop von Nelly Furtado oder Rock von America bei Radio Seefunk. 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
0: Hier gibt's eine aktuelle Radarfalle aus Ravensburg aus der Jahnstraße. Dankeschön, Radio Seefunk. Hörerin Denise fürs Melden. Noch ein Blitzer zurzeit, Ortseingang von Singen aus Fahrtrichtung Friedingen. Und es blitzt auch in Lörrach, und zwar in der Theodor-Heuss-Straße.
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0: Seien Sie vorsichtig und kommen Sie sicher an Ihr Ziel. Im Großen und Ganzen ist soweit alles okay, nur kleinere Verzögerungen auf der B31 zwischen Friedrichshafen und Ereskirch, 10 Minuten und dann auch noch auf der B34 zwischen Waldshut und Tingen. Und wenn Sie noch Staus oder Blitzer entdecken, 07531 28 65 33, rufen Sie gerne an oder schicken Sie einfach eine WhatsApp zu mir ins Studio, als Sprachnachricht zum Beispiel.
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0: durch Ihren Donnerstagnachmittag bei Radio Seefunk um 17:45. Morgen werden es erneut knackige 33 Grad. Deshalb haben wir den Radio Seefunk Hitze-Hit für Sie, sodass die Hitze ein bisschen erträglicher wird. Jannik Lammer aus der Redaktion.
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1: Morgen 6:50 bei Radio Seefunk am Morgen.
0: Also machen Sie mit, den Radio Seefunk WhatsApp-Kanal abonnieren und abstimmen, welcher Song morgen früh für Abkühlung übers Radio sorgen soll.
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0: Es geht auf 18 Uhr zu. Hier ist Radio Seefunk am Donnerstag. Abend dann gleich, auch mit Rock in der nächsten Stunde, dann unter anderem von Melissa Etheridge. Und freuen Sie sich auch auf diesen Pop-Erfolg aus den 80ern von Sade. Richtig schön und richtig entspannt geht's da in den Donnerstagabend für Sie mit Radio Seefunk. 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
17: Ich bin Lisa Schwarzkopf. Guten Abend. Kindergeld fürs Neugeborene bei der Familienkasse selbst beantragen? Das könnte Eltern bald erspart bleiben. Der Bundestag hat grünes Licht für das automatische Kindergeld gegeben. Künftig soll die Auszahlung nach der Geburt ohne Antrag starten. Der Bundesrat muss noch zustimmen. VW will offenbar noch mehr Stellen abbauen als bisher geplant. Weltweit sollen bis zu 120.000 Jobs auf dem Prüfstand stehen, berichtet die Bild. Ab 2031 soll außerdem in den Werken in Zwickau und Emden nicht mehr produziert werden. Hannover und Neckarsulm sollen wenig später folgen. Die Musikwelt trauert um eine ganz große. Bonnie Tyler ist im Alter von 75 Jahren gestorben. Ihre größten Erfolge feierte die britische Rocksängerin mit der unverwechselbaren Reibeisenstimme in den 80ern mit Hits wie Total Eclipse of the Heart und Holding Out for a Hero. Und jetzt mehr Nachrichten aus unserer Heimat. Am Bodensee macht das Niedrigwasser immer mehr Probleme. In Radolfzell kommen viele Boote nicht mehr zu ihren Liegeplätzen. Und im kleinen See in Lindau warnt das Gesundheitsamt wegen Blaualgen vor dem Baden. Die Dr. Kunkel Apotheken in Titisee-Neustadt werden zum Safe Space für junge Menschen. Dort können Sie ab sofort vor Ort oder am Telefon kostenlos, ohne Termin und anonym über persönliche Probleme sprechen und werden bei Bedarf weitervermittelt. Eigentlich hätte der marode Fußgängersteg am Bahnhalt Biberach Süd bereits im letzten Jahr abgerissen werden sollen. Jetzt wird er zumindest so instand gesetzt, dass er noch bis Ende 2030 genutzt werden kann. Die Kosten dafür trägt die Deutsche Bahn.
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0: In den Abend gehen wir mit heißen Temperaturen. Rheinfelden am Museumhaus Salmeck noch 33 Grad. Aulendorf an der Schwabentherme 32. Wittenbach beim Schloss Dortenbiel 31 Grad. In der Nacht kühlt es nur langsam ab, knapp unter 20 Grad. Die Tiefstwerte dann morgen früh, geht aber dann auch wieder ratzfatz hoch mit den Temperaturen noch höher als heute. Der Radio-Seefunk-Wettertrend für die nächsten Tage bis Mittwoch steigert sich die Hitze immer mehr. Sonne ohne Ende, kein einziger Regentropfen und eben bis Mittwoch kommen wir auf 35 bis 38 Grad.
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0: In Pratteln, da wird ihre Geschwindigkeit im Moment gemessen, in der Schlossstraße. Dann hat Radio Seefunk-Hörerin Ingeborg einen Blitzer entdeckt in Zitzenhausen von Hoppetenzell her. Vielen Dank Ihnen fürs Melden. Und noch eine aktuelle Radarfalle, die steht in Mochenwangen.
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0: Soweit alles so gut auf den Straßen in der Heimat. Kommen Sie sicher an. Und wenn Sie Staus oder Blitzer entdecken, dann rufen Sie an oder schicken Sie gerne eine WhatsApp ins Studio. Die Nummer 07531 28 65 33.
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0: Kommen Sie gut in den Abend, jetzt auch dann gut nach Hause vor allen Dingen. Möglichst erfrischt, vielleicht ja noch nach einem Besuch im Strandbad oder eben im Schwimmbad. Nach der Erfrischung dann jetzt einen ganz gemütlichen Abend mit uns.
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1: Jetzt um 6:45 und nur noch 8 Mannschaften sind bei der Fußball-WM im Turnier. Heute geht's um das erste Halbfinalticket. Aus unserer WM-Redaktion meldet sich Finn Riebesel, Freundlieb.
2: Frankreich gegen Marokko. Das erste Viertelfinale bei der Fußball-WM bringt einiges mit. Beide Länder sind historisch eng miteinander verbunden. Rund 2 Millionen Menschen in Frankreich haben marokkanische Wurzeln. Viele von ihnen stehen vor der Frage, für wen schlägt das Herz heute? Diese Verbindung gibt's auch auf dem Platz. 6 marokkanische Nationalspieler sind in Frankreich geboren. Viele kennen die französische Liga bestens, allen voran Kapitän Achraf Hakimi, der bei Paris Saint-Germain spielt. Und schon vor dem Anpfiff wurde es ein bisschen hitzig. Mitten bei der marokkanischen Pressekonferenz mit Real Madrid-Star Brahim Diaz gerieten 2 Journalisten, offenbar ein Franzose und ein Marokkaner, aneinander. Berichten zufolge hatte eine dem anderen sogar eine Backpfeife verpasst. FIFA-Mitarbeiter mussten den Streit schließlich schlichten. Sportlich verspricht das Duell ebenfalls einiges. Frankreich ist auf dem Papier der Favorit, kommt mit Stars wie Mbappé, Dembélé und Olise. Aber Marokko ist längst kein Underdog mehr, der zufällig im Viertelfinale steht. Gespielt wird in Boston, los geht's um 22 Uhr unserer Zeit.
1: Also, da dürfen Sie sehr gespannt sein. Und wie das Spiel ausgegangen ist, das hören Sie dann morgen früh bei Radio Seefunk am Morgen mit Sven ab 6.
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8: In Pratteln, da wird ihre Geschwindigkeit im Moment gemessen, in der Schlossstraße. Dann hat Radio Seefunk-Hörerin Ingeborg einen Blitzer entdeckt in Zitzenhausen von Hoppetenzell her. Vielen Dank Ihnen fürs Melden. Und noch eine aktuelle Radarfalle, die steht in Mochenwangen.
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8: Soweit alles so gut auf den Straßen in der Heimat, kommen Sie sicher an. Und wenn Sie Staus oder Blitzer entdecken, dann rufen Sie an oder schicken Sie gerne eine WhatsApp ins Studio. Die Nummer 07531 28 65 33.
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Ich wünsche Ihnen einen schönen Feierabend hier bei Radio Seefunk. Es ist jetzt 6:45 gleich. Robbie Williams, der hatte einen spontanen Auftritt mit einem Straßenkünstler in Sevilla und das hat sich so angehört.

Robbie Williams, spontaner Auftritt mit einem Straßenkünstler in Sevilla. Und ich verrate Ihnen jetzt etwas, wenn Sie am 9. oder 10. September in Zürich sind, dann sollten Sie die Augen und Ohren offen halten, denn da spielt nämlich Robbie Williams 2 Konzerte im Hallenstadion und vielleicht gibt's ja ein drittes im Niederdorf. Damit Sie dann textsicher sein sollten, drehen Sie jetzt die Lautstärke auf und schon geht's los mit viel von Robbie Williams hier bei Radio Seefunk. Einfach die beste Musik. 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
9: Ich bin Lisa Schwarzkopf. Guten Abend. Bei VW werden die Sparpläne offenbar noch größer. Laut Bild sollen weltweit bis zu 120.000 Stellen wegfallen. Außerdem sollen ab 2031 nach und nach 4 deutsche Werke schließen. Zuerst Zwickau und Emden, später Hannover und Neckarsulm. Kindergeld soll künftig automatisch ausgezahlt werden, ohne Antrag. Dafür hat der Bundestag gestimmt. Losgehen soll das neue Verfahren Anfang kommenden Jahres. Zunächst ab dem zweiten Kind, später dann auch für Erstgeborene. Bevor es soweit ist, muss noch der Bundesrat zustimmen. Nach der Amoktat an einem Gymnasium in Oberbayern gibt's weitere Infos zum Tatverdächtigen. Der 16-Jährige war schon Polizei bekannt. Er sitzt mittlerweile in U-Haft. 2 Mädchen waren gestern an der Schule in Schongau schwer verletzt worden. Nach einem Tag Pause rollt bei der Fußball-WM heute wieder der Ball. Frankreich und Marokko kämpfen um das erste Halbfinalticket. Los geht's um 22 Uhr. Die weiteren Viertelfinalpartien der nächsten Tage: Spanien-Belgien, Norwegen-England und Argentinien-Schweiz.
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10: In der Nacht ist es sternklar, die Temperaturen sinken auf Werte zwischen 16 Grad am Baselbiet und 13 auf der Baar. Morgen gibt's reichlich Sonne, im Tagesverlauf ein paar Quellwolken, 30 Grad in Oberschwaben und 34 Grad am Baselbiet, das sind die Höchstwerte. Und der Radio-Seefunk-Wettertrend für die ganze Heimat, weiterhin viel Sonne und über 30 Grad.
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4: Ich bin Lisa Schwarzkopf, guten Abend. Kindergeld fürs Neugeborene bei der Familienkasse selbst beantragen? Das könnte Eltern bald erspart bleiben. Der Bundestag hat grünes Licht für das automatische Kindergeld gegeben. Künftig soll die Auszahlung nach der Geburt ohne Antrag starten. Der Bundesrat muss noch zustimmen. VW will offenbar noch mehr Stellen abbauen als bisher geplant. Weltweit sollen bis zu 120.000 Jobs auf dem Prüfstand stehen, berichtet die Bild. Ab 2031 soll außerdem in den Werken in Zwickau und Emden nicht mehr produziert werden. Hannover und Neckarsulm sollen wenig später folgen. Das Krankenkassensparpaket landet morgen wie geplant im Bundestag. Grüne und Linke sind mit ihren Eilanträgen beim Bundesverfassungsgericht gescheitert. Sie wollten verhindern, dass der Bundestag über die Reform abstimmt. Auch das umstrittene Heizungsgesetz kommt morgen ins Parlament. Hits wie Total Eclipse of the Heart haben Bonnie Tyler zu einem Weltstar gemacht. Jetzt ist die Rocksängerin im Alter von 75 Jahren gestorben. Das hat ihre Familie mitgeteilt. Tyler hatte schon länger mit ihrer Gesundheit zu kämpfen. Sie starb in einem Krankenhaus in Portugal.
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5: In der Nacht ist es sternklar, die Temperaturen sinken auf Werte zwischen 16 Grad am Baselbiet und 13 auf der Baar. Morgen gibt's reichlich Sonne, im Tagesverlauf ein paar Quellwolken, 30 Grad in Oberschwaben und 34 Grad am Baselbiet, das sind die Höchstwerte. Und der Radio-Seefunk-Wettertrend für die ganze Heimat, weiterhin viel Sonne und über 30 Grad.
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2: Ich bin Lisa Schwarzkopf. Guten Abend. Bei VW werden die Sparpläne offenbar noch größer. Laut Bild sollen weltweit bis zu 120.000 Stellen wegfallen. Außerdem sollen ab 2031 nach und nach 4 deutsche Werke schließen. Zuerst Zwickau und Emden, später Hannover und Neckarsulm. Kindergeld soll künftig automatisch ausgezahlt werden, ohne Antrag. Dafür hat der Bundestag gestimmt. Losgehen soll das neue Verfahren Anfang kommenden Jahres. Zunächst ab dem zweiten Kind, später dann auch für Erstgeborene. Bevor es soweit ist, muss noch der Bundesrat zustimmen. Deutschland geht den nächsten Schritt bei der Landesverteidigung. Die Bundesregierung kauft von den USA Tomahawk-Raketen und stationiert sie in Deutschland. Damit wird eine, wie es heißt, wichtige strategische Lücke in der Verteidigung geschlossen. Gleichzeitig soll weiter an europäischen Systemen gearbeitet werden. Fußballpause vergangene Nacht. Heute Abend geht's bei der WM aber wieder weiter. Das erste Viertelfinale steht an. Topfavorit Frankreich trifft um 22 Uhr unserer Zeit auf Marokko. In den kommenden Tagen folgen dann noch die Spiele Spanien-Belgien, Norwegen-England und Argentinien-Schweiz.
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3: In der Nacht ist es sternklar, die Temperaturen sinken auf Werte zwischen 16 Grad am Baselbiet und 13 auf der Baar. Morgen gibt's reichlich Sonne, im Tagesverlauf ein paar Quellwolken, 30 Grad in Oberschwaben und 34 Grad am Baselbiet, das sind die Höchstwerte. Und der Radio-Seefunk-Wettertrend für die ganze Heimat, weiterhin viel Sonne und über 30 Grad.
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1: Ich bin Hanna Messerschmidt. Guten Abend. Bei VW werden die Sparpläne offenbar noch größer. Laut Bild sollen weltweit bis zu 120.000 Stellen wegfallen. Außerdem sollen ab 2031 nach und nach 4 deutsche Werke schließen. Zuerst Zwickau und Emden, später Hannover und Neckarsulm. Beschäftigte haben jetzt bundesweit gegen die Sparpläne protestiert. Kindergeld soll künftig automatisch ausgezahlt werden, ohne Antrag. Dafür hat der Bundestag gestimmt. Losgehen soll das neue Verfahren Anfang kommenden Jahres, zunächst ab dem zweiten Kind, später dann auch für Erstgeborene. Bevor es soweit ist, muss noch der Bundesrat zustimmen. Das Krankenkassensparpaket landet morgen wie geplant im Bundestag. Grüne und Linke sind mit ihren Eilanträgen beim Bundesverfassungsgericht gescheitert. Sie wollten verhindern, dass der Bundestag über die Reform abstimmt. Auch das umstrittene Heizungsgesetz kommt morgen ins Parlament. Die Musikwelt trauert um eine ganz Große. Bonnie Tyler ist im Alter von 75 Jahren gestorben. Ihre größten Erfolge feierte die britische Rocksängerin mit der unverwechselbaren Reibeisenstimme in den 80ern mit Hits wie Total Eclipse of the Heart und Holding Out for a Hero.
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2: In der Nacht ist es sternklar, die Temperaturen sinken auf Werte zwischen 16 Grad am Baselbiet und 13 auf der Baar. Morgen gibt's reichlich Sonne, im Tagesverlauf ein paar Quellwolken, 30 Grad in Oberschwaben und 34 Grad am Baselbiet, das sind die Höchstwerte. Und der Radio Seefunk Wettertrend für die ganze Heimat, weiterhin viel Sonne und über 30 Grad.
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1: Ich bin Hanna Messerschmidt. Guten Abend. VW will künftig nur noch 9 Millionen Fahrzeuge pro Jahr herstellen. Das teilte der Konzern nach seiner Aufsichtsratssitzung mit. Die Modellpalette soll um die Hälfte schrumpfen. Weltweit sollen zudem bis zu 120.000 Jobs auf dem Prüfstand stehen, berichtet die Bild. Neue Details gibt's aber nicht. Kindergeld fürs Neugeborene bei der Familienkasse selbst beantragen, das könnte Eltern bald erspart bleiben. Der Bundestag hat grünes Licht für das automatische Kindergeld gegeben. Künftig soll die Auszahlung nach der Geburt ohne Antrag starten. Der Bundesrat muss noch zustimmen. Im Fall der tödlichen Attacke auf den Zugbegleiter Serkan Çağlar muss der Angeklagte 10 Jahre ins Gefängnis, so das Urteil des Landgerichts Zweibrücken. Im Februar hatte der Mann den Schaffner bei einer Ticketkontrolle in Rheinland-Pfalz so heftig geschlagen, dass dieser kurze Zeit später starb. Das EU-Parlament hat den Weg für den digitalen Euro freigemacht. Der soll wie Bargeld funktionieren, nur über eine App. Geschäfte sollen ihn annehmen müssen. Dafür fallen aber keine Gebühren bei Kreditkartenanbietern an, wie bei der klassischen Kartenzahlung. Münzen und Scheine wird es weiterhin geben.
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2: In der Nacht ist es sternklar, die Temperaturen sinken auf Werte zwischen 16 Grad am Baselbiet und 13 auf der Baar. Morgen gibt's reichlich Sonne, im Tagesverlauf ein paar Quellwolken, 30 Grad in Oberschwaben und 34 Grad am Baselbiet, das sind die Höchstwerte. Und der Radio Seefunk Wettertrend für die ganze Heimat, weiterhin viel Sonne und über 30 Grad.
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2: Ich bin Hanna Messerschmidt. Guten Abend. Bei VW werden die Sparpläne offenbar noch größer. Laut Bild sollen weltweit bis zu 120.000 Stellen wegfallen. Außerdem sollen ab 2031 nach und nach 4 deutsche Werke schließen. Zuerst Zwickau und Emden, später Hannover und Neckarsulm. Zudem plant der Konzern künftig nur noch 9 Millionen Fahrzeuge pro Jahr zu bauen. Kindergeld soll künftig automatisch ausgezahlt werden, ohne Antrag. Dafür hat der Bundestag gestimmt. Losgehen soll das neue Verfahren Anfang kommenden Jahres, zunächst ab dem zweiten Kind, später dann auch für Erstgeborene. Bevor es soweit ist, muss noch der Bundesrat zustimmen. Studierende müssen länger auf die BAföG-Erhöhung warten. Schwarz-Rot hat sich geeinigt, dass die Wohnkostenpauschale um 60 auf 440 Euro steigt. Das Ganze aber nicht schon in diesem Winter, sondern erst nächstes Jahr im Sommersemester. Und bis 2029 soll auch der BAföG-Grundbedarf schrittweise raufgehen. Die Musikwelt trauert um eine ganz Große. Bonnie Tyler ist im Alter von 75 Jahren gestorben. Ihre größten Erfolge feierte die britische Rocksängerin mit der unverwechselbaren Reibeisenstimme in den 80ern mit Hits wie Total Eclipse of the Heart und Holding Out for a Hero.
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3: Heute scheint wieder ganz viel die Sonne. Im Laufe des Tages bilden sich nur ein paar harmlose Quellwolken. Die Höchstwerte liegen bei 30 Grad in Oberschwaben und bis zu 34 Grad sind in Baselbiet drin. Und der Radio-Seefunk-Wettertrend für die ganze Heimat. Es bleibt sonnig und heiß mit Temperaturen weiterhin über 30 Grad.
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1: Ich bin Hanna Messerschmidt. VW will künftig nur noch 9 Millionen Fahrzeuge pro Jahr herstellen. Das teilte der Konzern nach seiner Aufsichtsratssitzung mit. Die Modellpalette soll um die Hälfte schrumpfen. Weltweit sollen zudem bis zu 120.000 Jobs auf dem Prüfstand stehen, berichtet die Bild. Neue Details gibt's aber nicht. Kindergeld fürs Neugeborene bei der Familienkasse selbst beantragen, das könnte Eltern bald erspart bleiben. Der Bundestag hat grünes Licht für das automatische Kindergeld gegeben. Künftig soll die Auszahlung nach der Geburt ohne Antrag starten. Der Bundesrat muss noch zustimmen. Der Bundestag kann heute über das Krankenkassensparpaket abstimmen. Grüne und Linke sind mit Eilanträgen in Karlsruhe gescheitert. Sie wollten mehr Zeit für Beratungen. Die Regierung plant Einschnitte im Gesundheitssektor. Fest steht jetzt auch, dass das Heizungsgesetz heute im Parlament landet. Frankreich hat es ins Halbfinale der Fußball-WM geschafft. Das Viertelfinalspiel gegen Marokko hat Frankreich klar für sich entschieden. In Boston stand es am Ende 2-0. Im Halbfinale wartet dann entweder Spanien oder Belgien. In den kommenden Tagen gibt es dann noch die Spiele Norwegen, England und Argentinien, Schweiz.
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2: Heute scheint wieder ganz viel die Sonne. Im Laufe des Tages bilden sich nur ein paar harmlose Quellwolken. Die Höchstwerte liegen bei 30 Grad in Oberschwaben und bis zu 34 Grad sind in Baselbiet drin. Und der Radio-Seefunk-Wettertrend für die ganze Heimat. Es bleibt sonnig und heiß mit Temperaturen weiterhin über 30 Grad.
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1: Ich bin Hanna Messerschmidt. Kindergeld soll künftig automatisch ausgezahlt werden, ohne Antrag. Dafür hat der Bundestag gestimmt. Losgehen soll das neue Verfahren Anfang kommenden Jahres, zunächst ab dem zweiten Kind, später dann auch für Erstgeborene. Bevor es soweit ist, muss noch der Bundesrat zustimmen. Bei VW werden die Sparpläne offenbar noch größer. Laut Bild sollen weltweit bis zu 120.000 Stellen wegfallen. Außerdem sollen ab 2031 nach und nach 4 deutsche Werke schließen. Zuerst Zwickau.